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1: Ich bin Jerome Nussbaum. Die TU Berlin will nach der Schließung ihres Hauptgebäudes Lehrveranstaltungen verlegen. Notfalls können sie auch als digitales Format angeboten werden, sagte Hochschulpräsidentin Deniz bei einer Infoveranstaltung. Zudem sollen Teile der Verwaltung verlagert werden. Die Mängel an dem Gebäude konnten übers Wochenende nicht behoben werden. Wissenschaftssenatorin Ciborra konnte noch nicht sagen, wie lange es gesperrt bleiben muss. Bundeswirtschaftsministerin Reicher hat bei einem Besuch der PCK-Raffinerie in Schwedt die Unterstützung des Bundes zugesagt. Seit dem 1. Mai wird der Standort nicht mehr mit Öl aus Kasachstan beliefert. Russland hat die Durchleitung über die Droshpa-Pipeline zur Versorgung des gesamten Nordostens gestoppt. Reicher verlängerte die Jobgarantie bis Ende des Jahres. Eine Lösung für den Ausfall der Öllieferungen ist aber noch nicht gefunden. Der Bund sucht nach neuen Bezugsquellen, etwa aus Polen. Zudem werde versucht, die Lieferung vom Rostocker Seehafen zu verbessern. Die Bundesregierung trifft sich heute Abend zu ihrem nächsten Koalitionsausschuss. Dabei soll es um weitere Maßnahmen zur Entlastung der Bürger gehen, nachdem die Entlastungsprämie im Bundesrat gescheitert war.
2: SPD-Chef und Bundesfinanzminister Klingbeil setzt auf Erleichterungen für Arbeitnehmer, die zwischen 2.500 und 4.000 Euro im Monat verdienen. Spitzenverdiener sollen dagegen mehr belastet

0: Waffen auf den Iran bereit. Präsident Trump hat die vereinbarte Waffenruhe erneut in Frage gestellt. Er sagte, die Feuerpause habe nur noch eine Überlebenschance von 1%. Grund sei Teherans Antwort auf den Vorschlag der USA für ein Kriegsende. Ein Sprecher des iranischen Außenministeriums erklärte hingegen, es gehe um die legitimen Rechte des Landes. Berichten zufolge wurden in dem Papier unter anderem die Aufhebung der Sanktionen gegen den Iran sowie ein Stopp der Blockade iranischer Häfen verlangt. Die aktuellen Temperaturen: Berlin am Alex und am Funkturm 5 Grad und 5 Grad sind es auch in Potsdam im holländischen Viertel. Es bleibt wechselhaft heute, teils auch stark bewölkt. Vor allem in der zweiten Tageshälfte breiten sich Schauer aus. Vereinzelt sind auch Gewitter dabei. Das Ganze bei Höchstwerten zwischen 11 und 13 Grad. Morgen geht es ganz ähnlich weiter mit dichten Wolken, Schauern und Gewittern und Höchstwerten zwischen 13 und 16 Grad.
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Ein herrlich entspannter Einstieg in diesen Dienstagmorgen. Das waren Larry Goldings, Jay Bellerose und David Pilch. Guten Morgen Berlin und Brandenburg. Ich bin Chris Hedrich. Schön, dass du auch wieder mit dabei bist am Dienstag in einer kurzen Arbeitswoche. Wir begleiten dich mit dem passenden Soundtrack beim Start in den Tag. Und egal, ob du gerade erst die Augen aufschlägst oder schon die erste Tasse Kaffee in der Hand hältst, wir machen es dir heute Morgen so angenehm wie möglich. Jetzt mit dem französischen Duo Air und der Sängerin Beth Hirsch. You Make It Easy auf Ella für den besten Jazz, Soul und Blues. Nee.

waren Chaos in the CBD und Josh Milan mit einer ordentlichen Portion Soul für unseren Dienstagmorgen. Wir schauen jetzt mal kurz zurück in die Geschichte unserer Stadt. Heute vor 77 Jahren, am 12. Mai 1949, war nämlich ein ganz besonderer Tag für uns in Berlin. Die Berliner Blockade wurde offiziell beendet. Punkt Mitternacht gingen die Lichter an den Zufahrtswegen nach West-Berlin wieder an und die ersten Lastwagen rollten durch, wurden von den Berlinern mit großer Freude und Blumen empfangen. Ein berühmtes Schild auf einem der LKWs trug die Aufschrift: Hurra, wir leben noch! Jetzt weiter mit unserer Playlist. Hier ist die unvergleichliche Nina Simone mit I Put a Spell on You auf Ella. Schönen guten Morgen!

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Guten Morgen, es ist kurz vor 6:30. Wir schauen gleich, was die Nacht über in Berlin, Brandenburg, Deutschland und der Welt passiert ist. Jerome Nussbaum bringt uns pünktlich um 6.30 Uhr auf den neuesten Stand. Bevor wir zu den Nachrichten kommen, wird's richtig entspannt jetzt. Hier ist ein Klassiker aus den 70ern von Eddie Henderson. Say You Will auf Ella für den besten Jazz, Soul und Blues.

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2: Ich bin Jerome Nussbaum. Wie können die Menschen in Deutschland entlastet werden angesichts der hohen Energie- und Spritpreise? Die Entlastungsprämie wird nun doch nicht kommen. Unklar ist, was die Bundesregierung als nächstes plant. Die Spitzen von Union und SPD beraten heute Abend über andere Maßnahmen. Das dürfte wie schon vor einem Monat wieder länger dauern. Im Moment geht es der SPD um eine Reichensteuer zur Finanzierung von Steuerentlastungen für Menschen, die weniger verdienen. SPD-Chef und Bundesfinanzminister Klingbeil setzt auf Erleichterungen für Arbeitnehmer, die zwischen 2.500 und 4.000 Euro im Monat bekommen. Eine Entlastung werde angesichts der Staatsfinanzen nur funktionieren, wenn oben die Menschen bereit seien, mehr Verantwortung zu übernehmen, sagte er. Das ist bei der Union aber umstritten. Auch dieses Thema beschäftigt uns heute. Alle 150 Passagiere des vom Hunter-Virus betroffenen Kreuzfahrtschiffes Hondius sind ausgeflogen worden. Darunter auch 4 Deutsche. Sie kommen alle für mehrere Wochen in häusliche Quarantäne. Symptome wie Fieber zeigen sie derzeit nicht. Das Schiff ist mit einer Restbesatzung auf dem Weg von Teneriffa in die Niederlande, wo es desinfiziert werden soll.
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2: Eine Kita-Gruppe hat beim Buddeln auf einem Spielplatz in Berlin-Wilmersdorf einen Schatz aus teuren Uhren, seltenen Münzen und Bargeld gefunden. Unklar ist, wer das auf dem Spielplatz in der Nikolsburger Straße vergraben hat. Die Polizei sucht nach dem Besitzer. In weiten Teilen Brandenburgs geht der Landesbetrieb Straßenwesen in den kommenden Tagen gegen Eichenprozessionsspinner vor. Geplant sind die Maßnahmen entlang der Bundes- und Landesstraßen in den Kreisen Oberhavel, dem Havelland, der Prignitz und Ostprignitz-Ruppin. Die Polizei ermittelt zu einem Messeangriff in Berlin-Moabit. An der Oldenburger Straße mussten 2 Menschen mit Stichverletzungen versorgt und dann ins Krankenhaus gebracht werden. Die Region Cottbus macht bei der wirtschaftlichen Entwicklung deutschlandweit die größten Fortschritte. Vom Institut der deutschen Wirtschaft hieß es, Cottbus zeige, wie Strukturwandel gelingen könne und übernehme in der Lausitz eine zentrale Funktion als urbaner Wissens- und Innovationsstandort. Die aktuellen Temperaturen: Berlin am Alex und am Funkturm 5 Grad und 5 Grad sind es auch in Potsdam im holländischen Viertel. Es bleibt wechselhaft heute, teils auch stark bewölkt. Vor allem in der zweiten Tageshälfte breiten sich Schauer aus. Vereinzelt sind auch Gewitter dabei. Das Ganze bei Höchstwerten zwischen 11 und 13 Grad. Morgen geht es ganz ähnlich weiter mit dichten Wolken, Schauern und Gewittern und Höchstwerten zwischen 13 und 16 Grad.

Der High Priest of Soul persönlich, Ray Charles mit dem unschlagbaren Hit the Road Jack. Ich bin Chris Hedrich, schön, dass du mit uns an diesem Dienstagmorgen startest. MT Jones, der Brite, bringt diesen wunderbar rauen Soul-Sound mit, der nach einer anderen Ära klingt, aber absolut modern ist. Überzeug dich selbst, hier ist seine neue Single MT Jones mit I Don't Understand auf Ella. Für den besten Jazz, Soul und Blues.

Das macht ein bisschen Gänsehaut, ne? Amy Winehouse und eine Live-Aufnahme vom Tea in the Park Festival. Falls du dich heute an diesem 12. Mai besonders wortgewandt fühlst, dann liegt das vielleicht am Datum. Heute ist nämlich der internationale Limerick-Tag zu Ehren des Dichters Edward Lear, der heute vor über 200 Jahren geboren wurde. Und weil wir hier in Berlin sind, habe ich mich auch mal an einem Limerick, an einem Reim versucht. Ein Bär, der in Mitte spazierte, sich furchtbar im Regen genierte, er rief, ach wie dumm, die Spree läuft hier rum und schnell in die U-Bahn einkehrte. Ja, also über die Reimqualität lässt sich streiten, aber bei der Musik machen wir keine Kompromisse. Wir bleiben bei echter Klasse und einem Mann, der an der Gitarre und am Mikrofon gleichermaßen ein Genie ist. Hier ist George Benson mit der wunderbaren Love Ballad of Ella. Schönen guten Morgen.

Was für ein Brett an den Drums. Das war Buddy Rich mit seiner Big Band Groovin' Heart. Kurz vor 7, wir schauen gleich auf die News und natürlich das Wetter für Berlin und Brandenburg. Mal sehen, was die Eisheiligen bringen. Jetzt ein Song, der uns mit einer ordentlichen Portion Optimismus in die neue Stunde schickt. Hier sind Young Guns Silver Fox mit Born to Dream auf Ella. 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
3: Ich bin Jerome Nussbaum. Die TU Berlin will nach der Schließung ihres Hauptgebäudes Lehrveranstaltungen verlegen. Notfalls können sie auch als digitales Format angeboten werden, sagte Hochschulpräsidentin Deniz bei einer Infoveranstaltung. Zudem sollen Teile der Verwaltung verlagert werden. Die Mängel an dem Gebäude konnten übers Wochenende nicht behoben werden. Wissenschaftssenatorin Schiborra konnte noch nicht sagen, wie lange es gesperrt bleiben muss. Bundeswirtschaftsministerin Reiche hat bei einem Besuch der PCK-Raffinerie in Schwedt die Unterstützung des Bundes zugesagt. Seit dem 1. Mai wird der Standort nicht mehr mit Öl aus Kasachstan beliefert. Russland hat die Durchleitung über die Druzhba-Pipeline zur Versorgung des gesamten Nordostens gestoppt. Reiche verlängerte die Jobgarantie bis Ende des Jahres. Eine Lösung für den Ausfall der Öllieferungen ist aber noch nicht gefunden. Der Bund sucht nach neuen Bezugsquellen, etwa aus Polen. Zudem werde versucht, die Lieferung vom Rostocker Seehafen zu verbessern. Die Bundesregierung trifft sich heute Abend zu ihrem nächsten Koalitionsausschuss. Dabei soll es um weitere Maßnahmen zur Entlastung der Bürger gehen, nachdem die Entlastungsprämie im Bundesrat gescheitert war.
4: SPD-Chef und Bundesfinanzminister Klingbeil setzt auf Erleichterungen für Arbeitnehmer, die zwischen 2.500 und 4.000 Euro im Monat verdienen. Spitzenverdiener sollen dagegen mehr belastet werden, machte Klingbeil beim Bundeskongress des Deutschen Gewerkschaftsbundes deutlich. Eine Entlastung werde angesichts der Staatsfinanzen nur funktionieren, wenn oben die Menschen bereit seien, mehr Verantwortung zu übernehmen. Unionsfraktionschef Spahn sprach sich für eine pauschale Kürzung von Subventionen und Steuervergünstigungen um 5% zur Finanzierung einer Steuerreform aus. Noah Ulrich, Redaktion.
3: Die USA sind offenbar zu neuen Angriffen auf den Iran bereit. Präsident Trump hat die vereinbarte Waffenruhe erneut in Frage gestellt. Er sagte, die Feuerpause habe nur noch eine Überlebenschance von 1%. Grund sei Teherans Antwort auf den Vorschlag der USA für ein Kriegsende. Ein Sprecher

0: 5 Grad sind es auch in Potsdam im holländischen Viertel. Es bleibt wechselhaft heute, teils auch stark bewölkt. Vor allem in der zweiten Tageshälfte breiten sich Schauer aus. Vereinzelt sind auch Gewitter dabei. Das Ganze bei Höchstwerten zwischen 11 und 13 Grad. Morgen geht es ganz ähnlich weiter mit dichten Wolken, Schauern und Gewittern und Höchstwerten zwischen 13 und 16 Grad.
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Die großartige Didi Bridgewater war das. Sie hat absolut recht. Es sind die Menschen, die die Welt am Laufen halten. People make the world go round. Schönen guten Morgen. Es ist kurz nach 7. Ich bin Chris Hedrich und wir haben gleich ein richtiges Highlight für dich mit unserem Album der Woche. Es kommt von Judith Owen, eine Frau mit unglaublich viel Soul in der Stimme. Also bleib unbedingt dran. Jetzt wird's erstmal instrumental und richtig groovig mit einem Mann, der die Tasten so richtig zum Glühen bringt. Hier ist Ramsey Lewis mit Soul Man auf Ella.

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1: Das kommt von einer Frau, die man einfach erlebt haben muss. Die walisische Sängerin und Pianistin Judith Owen. Sie ist in London aufgewachsen und hat diesen ganz besonderen Mix aus klassischer Eleganz und Power von Ikonen wie Aretha Franklin im Blut. Ihr neues Album heißt Suit Yourself und der Name ist Programm. Es ist ein furchtloses Statement voller Lebensfreude zwischen Big Band Energie und ganz intimen Jazzmomenten. Einer der zentralen Songs auf dem Album ist ihre Interpretation des Klassikers Morning. Warum Judith ausgerechnet diesen Titel ausgewählt hat, das erzählt sie uns am besten selbst.
2: I really wanted to do it in a different way from Jazz Messengers, obviously.
3: Ich wollte es natürlich anders machen als Art Blakey und seine Jazz Messengers. Also habe ich die Big Band dazu geholt. Und meine Güte, wie sehr sie abliefert. Dazu der Text, der wütend ist, auf die Welt schaut und das, was um uns herum passiert. Das passt sehr, sehr gut zu diesem fetten Big Band Sound.
2: And it really, really works with a big band, really kind of illuminates that side of it.
1: Schön zu hören, wie viel Herzblut in diesem Projekt steckt und wie zufrieden sie mit dem Ergebnis ist. Das spürt man in jeder Note. Wir hören jetzt mal rein in dieses kleine Meisterwerk. Hier ist für dich unser Album der Woche, Suit Yourself von Judith Owen und daraus der Track Morning.

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Der Godfather of Soul, mal ganz gefühlvoll. James Brown war das mit For Once in My Life. Kurz vor 7:30, wir schauen gleich, was heute in Berlin, Brandenburg, Deutschland und der Welt wichtig ist. Jerome Nussbaum bringt dich in wenigen Minuten auf den neuesten Stand. Bevor wir aber zu den Nachrichten kommen, hören wir eine ganz wunderschöne, jazzige Interpretation eines Bruce Springsteen-Klassikers. Hier sind Saxophonist Joshua Redman und die Sängerin Gabrielle Cavassa mit Streets of Philadelphia auf Ella. Fühl den besten Jazz, Soul und Blues.

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5: Ich bin Jerome Nussbaum. Wie können die Menschen in Deutschland entlastet werden angesichts der hohen Energie- und Spritpreise? Die Entlastungsprämie wird nun doch nicht kommen. Unklar ist, was die Bundesregierung als nächstes plant. Die Spitzen von Union und SPD beraten heute Abend über andere Maßnahmen. Das dürfte wie schon vor einem Monat wieder länger dauern. Im Moment geht es der SPD um eine Reichensteuer zur Finanzierung von Steuerentlastungen für Menschen, die weniger verdienen. SPD-Chef und Bundesfinanzminister Klingbeil setzt auf Erleichterungen für Arbeitnehmer, die zwischen 2.500 und 4.000 Euro im Monat bekommen. Eine Entlastung werde angesichts der Staatsfinanzen nur funktionieren, wenn oben die Menschen bereit seien, mehr Verantwortung zu übernehmen, sagte er. Das ist bei der Union aber umstritten. Auch dieses Thema beschäftigt uns heute. Alle 150 Passagiere des vom Hunter-Virus betroffenen Kreuzfahrtschiffes Hondius sind ausgeflogen worden. Darunter auch 4 Deutsche. Sie kommen alle für mehrere Wochen in häusliche Quarantäne. Symptome wie Fieber zeigen sie derzeit nicht. Das Schiff ist mit einer Restbesatzung auf dem Weg von Teneriffa in die Niederlande, wo es desinfiziert werden soll.
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5: In Berlin-Hellersdorf ist es zu einem Messerangriff gekommen. Polizei und Rettungskräfte fanden am späten Abend eine verletzte Person in der Bansiner Straße und brachten sie ins Krankenhaus. Die untere Havelniederung an der Landesgrenze von Brandenburg und Sachsen-Anhalt wird bis 2033 auf 90 Kilometern möglichst naturnah umgestaltet. Bundesumweltminister Schneider nannte die Maßnahmen bei einem Besuch einen Beitrag unter anderem zum Hochwasserschutz. Zum 80. Jahrestag der DEFA-Gründung zeigt das Kino International in Berlin bis Dezember ausgewählte Produktionen des ehemaligen DDR-Filmstudios. Den Auftakt macht am Sonntag Solo Sunny von 1980, der Film mit der höchsten Zuschauerzahl in der Geschichte des Hauses. Bei Forstarbeiten in der Nähe von Jemlitz im Spree-Neiße-Kreis ist ein Arbeiter getötet worden. Dazu kam es gestern Nachmittag. Die Hintergründe des Arbeitsunfalls werden laut Polizei noch untersucht. Die aktuellen Temperaturen: Berlin am Alex und am Funkturm 5 Grad und 5 Grad sind es auch in Potsdam im holländischen Viertel. Es bleibt wechselhaft heute, teils auch stark bewölkt. Vor allem in der zweiten Tageshälfte breiten sich Schauer aus. Vereinzelt sind auch Gewitter dabei. Das Ganze bei Höchstwerten zwischen 11 und 13 Grad. Morgen geht es ganz ähnlich weiter mit dichten Wolken, Schauern und Gewittern und Höchstwerten zwischen 13 und 16 Grad.

Was für eine Präzision am Klavier. Das war der legendäre McCoy Tyner mit Searching. Schön, dass du mit uns in den Dienstag startest. Ich bin Chris Hedrich und wenn du nach Feierabend noch nichts vorhast, wir haben heute wieder ein paar richtig gute Tipps für die Berliner Jazzszene im Gepäck. Unter anderem schauen wir nachher mal ins A-Train nach Charlottenburg. Mehr dazu erzähle ich dir gleich gegen 7:45. Jetzt brandneue Musik aus diesem Jahr. Hier ist das Projekt B3 aus Berlin mit White Nights auf Ella. Guten Morgen.

0: So klingt brasilianisches Temperament, Tanja Maria mit Ça c'est bon. Wer als Kind mal Geige gelernt hat oder so wie ich Kinder hat, die das mal probiert haben, der weiß, die ersten Jahre klingen oft eher, na sagen wir mal, interessant. Aber wenn man dranbleibt, dann klingt's nach 18 oder 19 Jahren Übung vielleicht irgendwann so.
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0: Das ist der US-Amerikaner Roland Satterwhite. Er schafft es, wie kaum ein anderer, die Welt des modernen Jazz ganz leichtfüßig auf die Geige zu übertragen. Kein Wunder, dass er auch schon Musik für Babylon Berlin aufgenommen hat. Heute und morgen spielt er jeweils um 20.30 Uhr im A-Train in Charlottenburg zusammen mit der Berliner Pianistin Olivia Trummer. Ein echter Tipp für deinen Dienstagabend. Wir kommen jetzt auch zu einer ganz großen Stimme des Jazz. Hier ist Madeleine Peru auf Ella. Fühl den besten Jazz, Soul und Blues.

Was für ein Duo. Esperanza Spalding und Joe Lovano mit ihrer ganz eigenen Note für diesen Michael Jackson Klassiker. Wir biegen gleich auf die Zielgerade dieser Stunde ein. In wenigen Minuten gibt's hier wieder die wichtigsten Infos für Berlin und Brandenburg. Jerome Nussbaum versorgt dich mit den News und dem Wetterupdate. Bleib also bei uns. Bleib bei Ella.

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1: Ich bin Jerome Nussbaum. Die Berliner Linke fordert einen Notfallfonds für die Hochschulen in der Stadt. Fraktionschef Schulze sagte der ARD, die Unis bräuchten Unterstützung vom Senat. Außerdem sei ein Masterplan für dringende Sanierungsmaßnahmen nötig. Hintergrund ist die Sperrung des maroden TU-Hauptgebäudes an der Straße des 17. Juni. Die Unileitung hat inzwischen einen Krisenstab eingerichtet, um die Auswirkungen so gering wie möglich zu halten. Die Missbrauchsfälle zweier Mädchen in einem Park in Fürstenwalde sind heute Thema im Landtag von Brandenburg. Bildungs- und Innenausschuss befassen sich damit auf einer Sondersitzung. Laut Staatsanwaltschaft Frankfurt-Oder stehen mindestens 8 Jugendliche im Verdacht, im vergangenen Monat die Mädchen sexuell missbraucht zu haben. Über den Stand der Ermittlungen ist bisher nichts bekannt. Die Spitzen von Union und SPD suchen heute Abend neue Wege zur Entlastung der Bürger angesichts der gestiegenen Energie- und Spritpreise. Nach dem Nein im Bundesrat wird die geplante Entlastungsprämie von bis zu 1.000 Euro nicht kommen. Im Koalitionsausschuss soll es dann auch um den Haushalt und die geplante Einkommenssteuerreform gehen. SPD-Finanzminister Klingbeil sprach sich beim Bundeskongress des Deutschen Gewerkschaftsbundes erneut für eine höhere Besteuerung von Spitzenverdienern aus.
2: Für mich ist völlig klar, es kann keine Einkommensteuerreform geben, bei der nicht auch die Spitzenverdiener in diesem Land mehr bezahlen müssen.
1: Klingbeil will damit Erleichterungen für Arbeitnehmer finanzieren, die zwischen 2.500 und 4.000 Euro im Monat verdienen. Unionsfraktionschef Spahn ist dafür, alle Subventionen und Steuervergünstigungen pauschal um 5% zu kürzen. Dies bringe auch schon Milliarden, sagte er. Der britische Premierminister Starmer gerät nach der Wahlschlappe seiner Labour-Partei vergangene Woche verstärkt unter Druck. Mehr als 60 der gut 400 Labour-Abgeordneten haben ihm öffentlich ihre Unterstützung entzogen. Außerdem kündigten am Abend 4 parlamentarische Assistenten seiner Minister ihren Rücktritt an und forderten Starmer auf, das Feld zu räumen. Rücktrittsforderungen hatte der Regierungschef aber schon mehrfach abgelehnt. In einer Krisenrede sagte er, er wisse, dass er Zweifler habe und sie von sich überzeugen müsse. Und das werde er auch, so Starmer. Die aktuellen Temperaturen: Berlin am Alex und am Funkturm 7 Grad und 6 Grad messen wir in Potsdam am Stadtschloss. Es bleibt wechselhaft heute, teils auch stark bewölkt. Vor allem in der zweiten Tageshälfte breiten sich Schauer aus. Vereinzelt sind auch Gewitter dabei. Das Ganze bei Höchstwerten zwischen 11 und 13 Grad. Morgen geht es ganz ähnlich weiter mit dichten Wolken, Schauern und

Das war die schottische Jazz-Entdeckung Georgia Cecile. Vor wenigen Tagen hatte sie ihren 37. Geburtstag. Wir schicken ein Happy Birthday nach Glasgow. Und wie passend war sie auf vielen Konzerten der Support Act, also die Vorband für Gregory Porter. Und der ist der nächste auf unserer Ella-Playlist. Guten Morgen.

0: Ganz moderner Soul-Sound von Soul Paradise mit Who We Are auf Ella. 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Und jetzt bleiben wir bei den ganz großen Legenden. Hier ist Billie Holiday und I Only Have Eyes For You auf Ella für den besten Jazz, Soul und Blues.
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düster, intensiv und absolut zeitlos. Gil Scott Heron war das mit seiner Interpretation von Me and the Devil. Es ist kurz vor 9:30 am Dienstag. Wir schauen gleich wieder auf alles, was Berlin und die Welt bewegt. Jerome Nussbaum ist in wenigen Minuten mit den Nachrichten für euch da. Vorher holen wir uns aber erstmal den Sommer ins Radio. Der legendäre Quincy Jones zusammen mit Patty Austin. Bet You Wouldn't Hurt Me auf Ella für den besten Jazz, Soul und Blues.

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6: Ich bin Jerome Nussbaum. Die vereinbarte Waffenruhe im Iran-Krieg wird offenbar nicht mehr lange halten. US-Präsident Trump erhöht den Druck auf den Iran und gibt der Feuerpause kaum noch eine Chance. Grund ist laut Trump Teherans Antwort auf den Vorschlag der USA für ein Kriegsende. Berichten zufolge wurden in dem Papier unter anderem die Aufhebung der Sanktionen gegen den Iran verlangt, sowie ein Stopp der Blockade iranischer Häfen. Ein Sprecher des iranischen Außenministeriums erklärte, es gehe um die legitimen Rechte des Landes. Die US-Regierung hat inzwischen neue Sanktionen gegen 12 Menschen und Unternehmen verhängt, die den Iran dabei unterstützen, Öl nach China zu verkaufen. Dort wird Trump morgen zu einem Staatsbesuch erwartet. Eigentlich soll der Handelsstreit wegen Trumps Zöllen dort beigelegt werden. Der Rüstungskonzern Rheinmetall und die Telekom wollen zusammen einen Anti-Drohnen-Abwehrschirm entwickeln. Ziel ist es, Kraftwerke, Industrieanlagen und Brücken zu schützen, aber auch andere kritische Infrastruktur. Die Telekom entwickelt dafür Sensoren, die Drohnen über deren Funksignale orten können. Rheinmetall ist darauf spezialisiert, Drohnen abzufangen oder zu zerstören.
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6: Eine Kita-Gruppe hat beim Buddeln auf einem Spielplatz in Berlin-Wilmersdorf einen Schatz aus teuren Uhren, seltenen Münzen und Bargeld gefunden. Unklar ist, wer das auf dem Spielplatz in der Nikolsburger Straße vergraben hat. Die Polizei sucht nach dem Besitzer. In weiten Teilen Brandenburgs geht der Landesbetrieb Straßenwesen in den kommenden Tagen gegen Eichenprozessionsspinner vor. Geplant sind die Maßnahmen entlang der Bundes- und Landesstraßen in den Kreisen Oberhavel, dem Havelland, der Prignitz und Ostprignitz-Ruppin. Die Polizei ermittelt zu einem Messerangriff in Berlin-Moabit. An der Oldenburger Straße mussten zwei Menschen mit Stichverletzungen versorgt und dann ins Krankenhaus gebracht werden. Die Region Cottbus macht bei der wirtschaftlichen Entwicklung deutschlandweit die größten Fortschritte. Vom Institut der Deutschen Wirtschaft hieß es, Cottbus zeige, wie Strukturwandel gelingen könne und übernehme in der Lausitz eine zentrale Funktion als urbaner Wissens- und Innovationsstandort. Die aktuellen Temperaturen: Berlin am Alex und am Funkturm 7 Grad und 6 Grad messen wir in Potsdam am Stadtschloss. Es bleibt wechselhaft heute, teils auch stark bewölkt. Vor allem in der zweiten Tageshälfte breiten sich Schauer aus. Vereinzelt sind auch Gewitter dabei. Das Ganze bei Höchstwerten zwischen 11 und 13 Grad. Morgen geht es ganz ähnlich weiter mit dichten Wolken, Schauern und Gewittern und Höchstwerten zwischen 13 und 16 Grad.

Das war der Prince of Cool mit seinem vielleicht sehnsüchtigsten Song, Chet Baker und Let's Get Lost. Guten Morgen, heute am 12. Mai. Das ist der internationale Tag der Pflege. Das Datum ist kein Zufall. Heute vor über 200 Jahren wurde Florence Nightingale geboren. Die Frau, die das moderne Pflegewesen überhaupt erst begründet hat. Ein schöner Anlass, um heute vielleicht mal ganz bewusst Danke zu sagen an alle, die in diesem Bereich jeden Tag einen unfassbar wichtigen Job machen, egal ob beruflich oder privat. Für unseren nächsten Ella-Event-Tipp geht's gleich in die Kunstfabrik Schlot. Wir schauen, was sich dort heute Abend so tut. 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

Ein absoluter Klassiker im David Morales Remix. Jamiroquai war das mit Space Cowboy. Wenn ihr heute Abend Lust auf erstklassigen Jazz made in Berlin habt, dann ab in die Invalidenstraße. In der Kunstfabrik Schlot lädt heute der ukrainische Trompeter Dima Bondarev zum Doppel-Release-Konzert. Bondarev ist frisch gebackener Preisträger des Deutschen Jazzpreises und einer der spannendsten Musiker in unserer Stadt. Er bringt heute gleich zwei Besetzungen mit, einmal sein Quartett und sein Trio. Besonders das Quartett ohne Klavier oder Gitarre verspricht einen unglaublich freien, transparenten Sound. Sogar Drumlegende Jim Black ist mit dabei. Los geht's in Mitte um 20.30 Uhr und das ist ein Muss für Fans von modernem Jazz. Wir bleiben bei starken Ensembles und einem Sound, der uns ganz sanft Richtung Vormittag bringt. Hier ist das Londoner Kollektiv Coco Roco mit Carry Me Home auf Ella. Guten Morgen.

Deutschlands Vorzeige-Jazzer an der Trompete und am Mikrofon Till Brönner mit The Good Life. Es ist kurz vor neun, gleich bei uns der Nachrichtenüberblick für Berlin, Brandenburg, Deutschland und die Welt. Und jetzt brandneuer, tiefenentspannter Groove vom niederländischen Produzenten Moods zusammen mit dem Sänger August Charles. Hier ist Wildfire auf Ella für den besten Jazz, Soul und Blues.

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2: Ich bin Jerome Nussbaum. Die Berliner Linke fordert einen Notfallfonds für die Hochschulen in der Stadt. Fraktionschef Schulze sagte der ARD, die Unis bräuchten Unterstützung vom Senat. Außerdem sei ein Masterplan für dringende Sanierungsmaßnahmen nötig. Hintergrund ist die Sperrung des maroden TU-Hauptgebäudes an der Straße des 17. Juni. Die Unileitung hat inzwischen einen Krisenstab eingerichtet, um die Auswirkungen so gering wie möglich zu halten. Die Missbrauchsfälle zweier Mädchen in einem Park in Fürstenwalde sind heute Thema im Landtag von Brandenburg. Bildungs- und Innenausschuss befassen sich damit auf einer Sondersitzung. Laut Staatsanwaltschaft Frankfurt-Oder stehen mindestens 8 Jugendliche im Verdacht, im vergangenen Monat die Mädchen sexuell missbraucht zu haben. Über den Stand der Ermittlungen ist bisher nichts bekannt. Die Spitzen von Union und SPD suchen heute Abend neue Wege zur Entlastung der Bürger angesichts der gestiegenen Energie- und Spritpreise. Nach dem Nein im Bundesrat wird die geplante Entlastungsprämie von bis zu 1.000 Euro nicht kommen. Im Koalitionsausschuss soll es dann auch um den Haushalt und die geplante Einkommenssteuerreform gehen. SPD-Finanzminister Klingbeil sprach sich beim Bundeskongress des Deutschen Gewerkschaftsbundes erneut für eine höhere Besteuerung von Spitzenverdienern aus.
3: Für mich ist völlig klar, es kann keine Einkommensteuerreform geben, bei der nicht auch die Spitzenverdiener in diesem Land mehr bezahlen müssen.
2: Klingbeil will damit Erleichterungen für Arbeitnehmer finanzieren, die zwischen 2.500 und 4.000 Euro im Monat verdienen. Unionsfraktionschef Spahn ist dafür, alle Subventionen und Steuervergünstigungen pauschal um 5% zu kürzen. Dies bringe auch schon Milliarden, sagte er. Der britische Premierminister Starmer gerät nach der Wahlschlappe seiner Labour-Partei vergangene Woche verstärkt unter Druck. Mehr als 60 der gut 400 Labour-Abgeordneten haben ihm öffentlich ihre Unterstützung entzogen. Außerdem kündigten am Abend 4 parlamentarische Assistenten seiner Minister ihren Rücktritt an und forderten Starmer auf, das Feld zu räumen. Rücktrittsforderungen hatte der Regierungschef aber schon mehrfach abgelehnt. In einer Krisenrede sagte er, er wisse, dass er Zweifler habe und sie von sich überzeugen müsse. Und das werde er auch so Damen. Die aktuellen Temperaturen: Berlin am Alex und am Funkturm 7 Grad und 6 Grad messen wir in Potsdam am Stadtschloss. Es bleibt wechselhaft heute, teils auch stark bewölkt. Vor allem in der zweiten Tageshälfte breiten sich Schauer aus. Vereinzelt sind auch Gewitter dabei. Das Ganze bei Höchstwerten zwischen 11 und 13 Grad. Morgen geht es ganz ähnlich weiter mit dichten Wolken, Schauern und Gewittern und Höchstwerten zwischen 13 und 16 Grad.
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0: Das waren Dam Swindle und Hail Supreme mit Nadina. Frischer Sound aus diesem Jahr. Und wir haben ja wohl alle diesen einen Traum, für den man eigentlich alles stehen und liegen lassen würde. Die Frau, die wir jetzt hören, hat genau das getan. Roberta Flack.
1: Ich habe mal einen Typen kennengelernt, der eine Sängerin in einer Bar brauchte. Und ich hatte riesen Lust drauf. Also ging ich dann zum Bildungsministerium, um zu fragen, ob ich neben meinem Job als Lehrerin auch in einer Bar singen dürfte. Aber das war unerhört. Auf gar keinen Fall, hieß es. Lehrer dürfen nicht in einer Bar singen. Also habe ich meinen gut bezahlten Job als Lehrerin gekündigt und für $20 die Woche als Sängerin gearbeitet.
0: Ein riskanter Tausch, der sich für uns alle gelohnt hat, sonst hätten wir diese Gänsehautstimme wohl nie so kennengelernt. Hier ist Roberta Flack mit ihrer Version des Klassikers Ain't No Mountain High Enough auf Ella. Guten Morgen.

Billy Taylor Trio war das mit einer Hymne auf die Freiheit. I wish I knew how it would feel to be free. Kurz vor 9:30 ist es am Dienstag. Wir schauen gleich, was die Welt gerade bewegt. Jerome Nussbaum ist in wenigen Minuten wieder mit den Nachrichten am Mikrofon. Zuvor lehnen wir uns zurück und genießen Van Morrison mit dem perfekten Motto für den Vormittag. Days like this auf Ella. Fühl den Berg.

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3: Ich bin Jerome Nussbaum. Die vereinbarte Waffenruhe im Iran-Krieg wird offenbar nicht mehr lange halten. US-Präsident Trump erhöht den Druck auf den Iran und gibt der Feuerpause kaum noch eine Chance. Grund ist laut Trump Teherans Antwort auf den Vorschlag der USA für ein Kriegsende. Berichten zufolge wurden in dem Papier unter anderem die Aufhebung der Sanktionen gegen den Iran verlangt, sowie ein Stopp der Blockade iranischer Häfen. Ein Sprecher des iranischen Außenministeriums erklärte, es gehe um die legitimen Rechte des Landes. Die US-Regierung hat inzwischen neue Sanktionen gegen 12 Menschen und Unternehmen verhängt, die den Iran dabei unterstützen, Öl nach China zu verkaufen. Dort wird Trump morgen zu einem Staatsbesuch erwartet. Eigentlich soll der Handelsstreit wegen Trumps Zöllen dort beigelegt werden. Der Rüstungskonzern Rheinmetall und die Telekom wollen zusammen einen Anti-Drohnen-Abwehrschirm entwickeln. Ziel ist es, Kraftwerke, Industrieanlagen und Brücken zu schützen, aber auch andere kritische Infrastruktur. Die Telekom entwickelt dafür Sensoren, die Drohnen über deren Funksignale orten können. Rheinmetall ist darauf spezialisiert, Drohnen abzufangen oder zu zerstören.
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3: In Berlin-Hellersdorf ist es zu einem Messerangriff gekommen. Polizei und Rettungskräfte fanden am späten Abend eine verletzte Person in der Bansiner Straße und brachten sie ins Krankenhaus. Die untere Havelniederung an der Landesgrenze von Brandenburg und Sachsen-Anhalt wird bis 2033 auf 90 Kilometern möglichst naturnah umgestaltet. Bundesumweltminister Schneider nannte die Maßnahmen bei einem Besuch einen Beitrag unter anderem zum Hochwasserschutz. Zum 80. Jahrestag der DEFA-Gründung zeigt das Kino International in Berlin bis Dezember ausgewählte Produktionen des ehemaligen DDR-Filmstudios. Den Auftakt macht am Sonntag Solo Sunny von 1980, der Film mit der höchsten Zuschauerzahl in der Geschichte des Hauses. Bei Forstarbeiten in der Nähe von Jemlitz im Spree-Neiße-Kreis ist ein Arbeiter getötet worden. Dazu kam es gestern Nachmittag. Die Hintergründe des Arbeitsunfalls werden laut Polizei noch untersucht. Die aktuellen Temperaturen: Berlin am Alex und am Funkturm 7 Grad und 6 Grad messen wir in Potsdam am Stadtschloss. Es bleibt wechselhaft heute, teils auch stark bewölkt. Vor allem in der zweiten Tageshälfte breiten sich Schauer aus. Vereinzelt sind auch Gewitter dabei. Das Ganze bei Höchstwerten zwischen 11 und 13 Grad. Morgen geht es ganz ähnlich weiter mit dichten Wolken, Schauern und Gewittern und Höchstwerten zwischen 13 und 16 Grad.

Was für eine Energie am Klavier. Jamie Cullum mit I Could Have Danced All Night. Der Schlusssport von Ella am Morgen mit Chris Hedrich hat begonnen. Und wenn du nach Jamie Cullum Lust bekommen hast, heute Abend das Tanzbein zu schwingen, wir haben einen Plan für dich. Gegen 9:45 fasse ich dir nochmal unsere Ella Highlights für den heutigen Dienstagabend in Berlin zusammen. Vom intimen Geigenjazz im A-Train bis zum experimentellen Doppelkonzert in der Kunstfabrik Schlot. Da ist für jeden Geschmack was dabei. Jetzt aber erstmal brandneue Musik aus diesem Jahr. Hier ist Mika Miller gemeinsam mit Keon Harrod und See You on the Other Side. Schönen guten Morgen.

0: war der wunderbare Blue Mitchell mit Good Humor Man auf Ella. Und wie versprochen, hier kommt dein Fahrplan für einen erstklassigen Dienstagabend in Berlin. In Charlottenburg im A-Train wird's heute Abend meisterhaft. Der US-Geiger Roland Satterwhite zeigt ab 20.30 Uhr zusammen mit Pianistin Olivia Trummer, wie modern und leichtfüßig Jazz auf der Violine klingen kann.
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0: Ein echter Tipp für alle, die seinen Sound schon aus Babylon, Berlin lieben. Zeitgleich in Mitte in der Kunstfabrik Schlot feiert der ukrainische Trompeter und Jazzpreisträger Dima Bondarev ein Doppel-Release-Konzert. Mit dabei ist Drum-Legende Jim Black. Freu dich auf einen unglaublich freien und transparenten Sound. Ja, und am Sonntag wird dann der Smoking ausgepackt. Ab 18 Uhr hört ihr bei uns Frank Sinatra live im Sands Hotel aus dem Jahr 1966. Ein legendärer Abend mit dem Count Basie Orchestra unter der Leitung von Quincy Jones. 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

Das war die wunderbare Nancy Wilson mit I Wish You Love. Ich bin Chris Hedrich, gleich übernimmt Erik Sommer das Ella-Mikrofon. Habt einen entspannten Dienstag. Wir hören uns morgen früh wieder ab 6. Bye, bye.

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6: Ich bin Jerome Nussbaum. Vier große Berliner Museen haben sich zur Museumsmeile Mitte zusammengeschlossen. Sie wollen künftig enger zusammenarbeiten und mehr Besucher anlocken. Dafür gibt es zum Auftakt in einem Monat ein Nachbarschaftsfest mit Gratiseintritt in die beteiligten Häuser. Das sind das Naturkundemuseum, Futurium, der Hamburger Bahnhof und das Medizinhistorische Museum. Gleichzeitig wurde das Ziel angekündigt, damit gemeinsam die Gegend um den Hauptbahnhof zu beleben. In großen Teilen Brandenburgs wird ab heute der Eichenprozessionsspinner bekämpft. Maßnahmen gibt es an den Bundes- und Landesstraßen im Havelland, im Kreis Oberhavel und auch in der Prignitz und in Ostprignitz-Ruppin. Dort wird ein Biozid eingesetzt, das für Menschen als unbedenklich gilt. Die Brennhaare des Eichenprozessionsspinners können starke Hautreizungen auslösen. Auch allergische Reaktionen und Atemwegsbeschwerden sind dadurch bei Menschen möglich. Der frühere NATO-Generalsekretär Rasmussen setzt sich für ein neues Verteidigungsbündnis ein. Hintergrund ist ein möglicher Rückzug der USA unter Präsident Trump aus der NATO.
7: Seit seiner Kindheit habe er die Vereinigten Staaten als natürliche Führungskraft der freien Welt betrachtet. Nun scheine es aber so, dass Präsident Trump sein Land aus dieser Rolle zurückziehe, sagte Rasmussen einem Nachrichtennetzwerk bei einer Demokratiekonferenz in Kopenhagen. Seine Wunschmitglieder für die neue Allianz sind neben der EU Großbritannien, Japan, Kanada sowie Australien, Neuseeland und Südkorea. Sie könnten sich zusammen D7 nennen, wobei das D für Demokratie stehen solle. Und dabei könne auch ein Artikel formuliert werden, nachdem ein ökonomischer Angriff auf einen als Angriff auf alle betrachtet werde. Ulrike Klein, Redaktion.
6: Wegen Engpässen bei wichtigen Medikamenten in der EU haben sich Unterhändler in Brüssel darauf geeinigt, mehr wichtige Medikamente in Europa herzustellen. Dadurch solle Europa weniger abhängig von einzelnen Lieferanten und der Herstellung außerhalb des Kontinents werden. Nach Angaben der Vertreter des Europäischen Parlaments und der EU-Staaten soll ein Baustein der neuen Regeln die Vergabe öffentlicher Aufträge betreffen. Im Fall von wichtigen Arzneimitteln sollen dabei künftig grundsätzlich in Europa hergestellte Medikamente bevorzugt werden. So wolle man auch Anreize für sichere Lieferketten schaffen, außerdem strategische Projekte schneller genehmigen und fördern. Die aktuellen Temperaturen: Berlin am Alex und am Funkturm 6 Grad und 7 Grad messen wir in Potsdam im holländischen Viertel. Es bleibt wechselnd bis stark bewölkt heute, vor allem in der zweiten Tageshälfte ziehen Schauer über die Region hinweg. Vereinzelt sind auch Gewitter möglich, bei Höchstwerten zwischen 11 und 13 Grad. Morgen ist es dann ganz ähnlich, wir erwarten wieder Schauer und einzelne Gewitter, dann bei maximal 16 Grad.
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Sound der Timbales von Joe Torres und dem Sound der Congas von Bobby Torres geht's rein in den Dienstagvormittag. Ob die zwei miteinander verwandt, verschwägert oder sonst was sind, das entzieht sich meiner Kenntnis. Vielleicht könnt ihr helfen in den kommenden 4 Stunden. Erik Sommer ist hier, freue mich auf den Vormittag. Hi.

Wir sind heute im Sinne des erweiterten Kunstbegriffes unterwegs hier bei Ella, vor allem aber auch im Sinne des eng gefassten Geburtstagsglückwünsche-Überbringungsbegriffs. Zwei deutsche kulturelle Kunst-Musik-Legenden hätten heute Geburtstag gehabt. Zum einen Klaus Doldinger. Das ist schon die richtige Musik. Das war im Grunde Klaus Doldingers erster, kann man sagen, großer Hit. Seine Version von Muss I denn zum Städele hinaus, die er gemeinsam mit seiner ersten Band, den Feet Warmers, wie schön, aufgenommen hat für eine US-amerikanische Getränkefirma. Klaus Doldinger feiern wir in einer Stunde ausführlich hier bei Ella. Jetzt kommen wir aber noch zum zweiten Geburtstag heute und jetzt geht's an den Kunstbegriff Josef Beuys. Ihr wisst schon, der Mann mit Hut, Weste und der Badewanne wäre heute 105 Jahre alt geworden, ist aber relativ früh gestorben, 1986 schon, natürlich deutscher Kunstrevolutionär, Aktionskünstler. Im Grunde Josef Beuys ist gelaufen, damit Christoph Schlingensief rennen konnte. Diese zwei Legenden feiern wir heute, Klaus Doldinger gleich ausführlich in einer Stunde hier bei Ella, und ich persönlich feiere Josef Beuys den ganzen Tag, denn ich habe mich bewusst dagegen entschieden, heute oben in dieser fetten Ecke zu putzen.

0: All Anchor covert die Patch Up Boys hier auf Ella. Fühl den besten Jazz, Soul und Blues mit It's a Sin. Mit dem Stück haben sich die Patch Up Boys damals ganz ordentlich Stress mit der katholischen Kirche eingeheimst. Und das nur, weil sie so kühn waren zu behaupten, dass man auch ohne Ehe Spaß haben kann in verschiedenen Räumen innerhalb der Wohnung. Ja, da treffen eben verschiedene Definitionen der Liebe aufeinander. Vielleicht sollten wir diese Definition der Liebe einmal durchbuchstabieren. Herr King Cole, wenn Sie das übernehmen mögen.
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Das sind Incognito und Natalie Duncan hier auf Ella. Fühl den besten Jazz, Soul und Blues. Natalie Duncan, übrigens junge Soul-Sängerin aus Großbritannien, die ganz lange in Clubs gesungen hat, dann von der BBC entdeckt wurde für eine Fernsehserie oder Fernseh-Competition. Und ihr erster großer Auftritt war dann im Buckingham Palace vor Prince Harry. Und sie hat ihren Titel immer noch.

Ich darf uns alle begrüßen am vermutlich letzten Vormittag in dieser Woche, der nicht schon so einen Hauch Wochenende hat, oder? Also morgen denken wir ja alle schon an den Donnerstag, Christi Himmelfahrt, und dann ist die Hälfte von euch ja eh im langen Wochenende. Hier ist Erik Sommer auf Ella für den besten Jazz, Soul und Blues. Hallo, und drum lasst uns doch übers Wochenende sprechen, zumindest ab dem Teil, der am Freitag beginnt. Von Freitag bis Sonntag, nämlich ein echtes Weather Girl im A-Train in Charlottenburg, die Soul-Legende Ingrid Arthur.

Ingrid Arthur, tatsächlich ehemalige Sängerin dieser Weather Girls, ne, Running Man und so ein Kram. Und auch Finalistin bei The Voice of Germany, ist eine der prägenden Soul-Stimmen der vergangenen Jahrzehnte. Ihr vergangenes Konzert im Berliner A-Chain, das war so schnell ausverkauft, dass sie diesmal gleich 3 davon spielt. Das finde ich nur konsequent. Gemeinsam mit ihrer Band präsentiert die Göttin des Souls ihre neue Musik. Los geht's Freitag, Samstag und Sonntag jeweils um 20.30 Uhr im A-Train in Charlottenburg. Ja, kommt gut ins Wochenende mit uns, hier ist Ella.

0: Ich bin immer größerer Fan von Hammond-Orgel-Trios, muss ich sagen. Wahnsinn. Parlor Greens auf Ella, fühl den besten Jazz, Soul und Blues. Noch cooler als das finde ich eigentlich nur, hat Hemingway schon geschrieben. Der alte Mann und das Meer, der Ozean an Blues-Einflüssen. John Lee Hooker, Boom, Boom.
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3: Ich bin Jerome Nussbaum. Vier große Berliner Museen haben sich zur Museumsmeile Mitte zusammengeschlossen. Sie wollen künftig enger zusammenarbeiten und mehr Besucher anlocken. Dafür gibt es zum Auftakt in einem Monat ein Nachbarschaftsfest mit Gratiseintritt in die beteiligten Häuser. Das sind das Naturkundemuseum, Futurium, der Hamburger Bahnhof und das Medizinhistorische Museum. Gleichzeitig wurde das Ziel angekündigt, damit gemeinsam die Gegend um den Hauptbahnhof zu beleben. In großen Teilen Brandenburgs wird ab heute der Eichenprozessionsspinner bekämpft. Maßnahmen gibt es an den Bundes- und Landesstraßen im Havelland, im Kreis Oberhavel und auch in der Prignitz und in Ostprignitz-Ruppin. Dort wird ein Biozid eingesetzt, das für Menschen als unbedenklich gilt. Die Brennhaare des Eichenprozessionsspinners können starke Hautreizungen auslösen. Auch allergische Reaktionen und Atemwegsbeschwerden sind dadurch bei Menschen möglich. Der frühere NATO-Generalsekretär Rasmussen setzt sich für ein neues Verteidigungsbündnis ein. Hintergrund ist ein möglicher Rückzug der USA unter Präsident Trump aus der NATO.
4: Seit seiner Kindheit habe er die Vereinigten Staaten als natürliche Führungskraft der freien Welt betrachtet. Nun scheine es aber so, dass Präsident Trump sein Land aus dieser Rolle zurückziehe, sagte Rasmussen einem Nachrichtennetzwerk bei einer Demokratiekonferenz in Kopenhagen. Seine Wunschmitglieder für die neue Allianz sind neben der EU Großbritannien, Japan, Kanada sowie Australien, Neuseeland und Südkorea. Sie könnten sich zusammen D7 nennen, wobei das D für Demokratie stehen solle. Und dabei könne auch ein Artikel formuliert werden, nachdem ein ökonomischer Angriff auf einen als Angriff auf alle betrachtet werde. Ulrike Klein, Redaktion.
3: Wegen Engpässen bei wichtigen Medikamenten in der EU haben sich Unterhändler in Brüssel darauf geeinigt, mehr wichtige Medikamente in Europa herzustellen. Dadurch solle Europa weniger abhängig von einzelnen Lieferanten und der Herstellung außerhalb des Kontinents werden. Nach Angaben der Vertreter des Europäischen Parlaments und der EU-Staaten soll ein Baustein der neuen Regeln die Vergabe öffentlicher Aufträge betreffen. Im Fall von wichtigen Arzneimitteln sollen dabei künftig grundsätzlich in Europa hergestellte Medikamente bevorzugt werden. So wolle man auch Anreize für sichere Lieferketten schaffen, außerdem strategische Projekte schneller genehmigen und fördern. Die aktuellen Temperaturen: Berlin am Alex und am Funkturm 6 Grad und 7 Grad messen wir in Potsdam im holländischen Viertel. Es bleibt wechselnd bis stark bewölkt heute, vor allem in der zweiten Tageshälfte ziehen Schauer über die Region hinweg. Vereinzelt sind auch Gewitter möglich, bei Höchstwerten zwischen 11 und 13 Grad. Morgen ist es dann ganz ähnlich, wir erwarten wieder Schauer und einzelne Gewitter, dann bei maximal 16 Grad.
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Norah Jones auf Ella. Wie schön, dass wir beieinander sind an diesem Dienstagvormittag. Gleich gratulieren wir wahrscheinlich einer der größten deutschen Jazzlegenden aller Zeiten. Klaus Doldinger wäre heute 90 Jahre alt geworden. Mehr dazu nach zwei Stücken hier auf Ella.

Das erste Gefühl, das ich mit ihm verbunden habe, war Angst. Nicht mit Bill Evans, sondern mit Klaus Doldinger, der deutschen Jazzlegende, weil er die Titelmelodie vom Boot geschrieben hat und ich das immer total beängstigend fand. Dabei hat diese deutsche Jazzlegende, die heute 90 Jahre alt geworden wäre, ganz viele andere sehr, sehr beglückende Musik gemacht. Das ist Doldinger mit seinem Passport-Quartett. Hier auf Ella, fühl den besten Jazz, ist Soul und Blues. Ja, Doldinger wäre heute 90 Jahre alt geworden. Im vergangenen Oktober ist er ja bekanntlich gestorben. Dieser erste große deutsche Jazzstar, der den Deutschen den Jazz beigebracht hat und gleichzeitig der Welt gezeigt hat, dass die Deutschen auch Jazz können. Lange bevor Doldinger große Film- und Fernsehmusiken komponiert hat, natürlich das Boot, ein Fall für zwei, Tatort, das ganze Programm. Aber am Ende blieb er immer ein Jatzer. Und das fing an irgendwo im Nirgendwo in Bayern, in Schrobenhausen. Das hat Doldinger mal in seiner Autobiografie geschrieben. Da hat er drei schwarze GIs gehört, die in einem Gasthof Jazzmusik gespielt haben. Und seitdem war alles anders. Er schreibt, irgendwie wusste ich instinktiv sofort, dass ich nie wieder etwas anderes hören, fühlen, machen wollte. Schrobenhausen war die Initialzündung, ohne die alles, was danach kam, vielleicht nie passiert wäre. Und es ist schon ein wenig überraschend, dass das in Schrobenhausen, wie gesagt, irgendwo in nirgendwo in Bayern passiert ist, denn Klaus Doldinger ist ja gebürtiger Berliner. Also wenn irgendwo Kultur passiert, dann ja hier und nicht in Schrobenhausen. Nun, so kann man sich irren. Den ersten musikalischen Jahren noch vor Passport hat Doldinger hier auch wirklich in den Jazzclubs mehr oder weniger gelebt. Einem Jazzclub, dem Blue Note, längst vergessen, hat er sogar mal eine eigene Samba gewidmet und komponiert. Und genau diese Samba hören wir jetzt, ich glaube, zum ersten, höchstens zum zweiten Mal im Radio hier bei uns, bei Ella. Fühl den besten Jazz, Soul und Blues. Klaus Doldinger und seine Blue Note Samba ihm zu Ehren an seinem 90. Geburtstag.

Klaus Doldingers Hommage an den Berliner Jazzclub Blue Note, die Blue Note Samba hier auf Ella. Fühl den besten Jazz, Soul und Blues am 90. Geburtstag vom Meister von Klaus Doldinger. Vielen Dank an dieser Stelle an Jörg Miegel, Berliner Saxophonisten und Jazzarchivaren, der uns diese Aufnahme hier zur Verfügung gestellt hat. Also danke dir, Jörg, und ihr alle kommt gut mit uns durch den Dienstagvormittag.

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glaube, der Song klingt immer gut und immer herzerwärmend. You've Got a Friend auf Ella hier in der Version von Stacey Kent. Wobei, fällt mir ein, nee, stimmt gar nicht. Ich war einmal auf einem, oh, was war das, 50. Geburtstag, Silberhochzeit, irgendwie sowas. Und da fanden also Freunde der zu befeiernden Person, des Ehepaars, was auch immer. Jetzt singen wir mal You've Got a Friend. Und das war richtig gut gemeint.

0: Ach, das ist gut, dass der ansonsten rastlose Donald Fagen gerade mal damit beschäftigt ist, zwischen Regentropfen hin und her zu laufen. Walk between raindrops, das gibt uns die Gelegenheit, mal ganz ungestört in Ruhe miteinander zu quatschen hier bei Ella. Für eine Geschichte aus der Musikgeschichte. Wir schreiben das Jahr 1958, es ist heiß, denn es ist Sommer in Brasilien. Und João Gilberto singt ein Lied von Antônio Carlos Jobim, Chega de Saudade.
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0: Übersetzt heißt das endlich Schluss mit dieser Sehnsucht. Es ist der erste Bossa Nova, in dem das Wort Bossa Nova vorkommt. Vor allem aber werfen Musikkritiker sowohl dem Stück als auch João Gilberto selbst vor, dass dieses ganze Stück so ein bisschen, naja, verstimmt ist. Und wenn man mal reinhört, möchte man dem jetzt nicht zu 100% widersprechen. Aber was macht man als Künstler? Ja, vielleicht durchaus auch gekränkt, wenn Kritiker sagen, ja, ist ja vielleicht ganz nett, aber ist ja alles verstimmt da bei euch. Könnte man eventuell ein Stück darüber schreiben, dass alle sagen, man würde verstimmt klingen, man hat aber trotzdem Lust darauf und dann 3,5 Minuten lang mit diesem Wort verstimmt etwas herumspielen. Ja, könnte man machen. Fand auch Antônio Carlos Jobim, denn er hat genau aus dieser Situation dann einen seiner größten Hits geschrieben, sich noch den Saxophonisten Stan Getz beiseite geholt und heraus kam Desafinado, zu Deutsch verstimmt. Jetzt hier auf Ella.

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1: Heute haben wir es aber mit dem Ehren von Musiklegenden hier auf Ella. Vorhin Klaus Doldinger, jetzt D'Angelo, US-amerikanischer Musikproduzent und im Grunde der Schöpfer der Neo-Soul-Strömung, der im vergangenen Oktober viel zu früh gestorben ist, im Alter von nur 51 Jahren, der gemeinsam mit seinem Projekt Voodoo immer herrlich schön die Zählzeit verpasst hat, aber rhythmisch. Hier jetzt D'Angelo, Feel Like Making Love auf Ella.

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4: Ich bin Jerome Nussbaum. Die Kripo ermittelt zu einem Messeangriff in Berlin-Moabit gestern Abend. Ein Notarzt musste an der Oldenburger Straße zwei Menschen behandeln. Beide kamen ins Krankenhaus. Ob sie sich vor einem oder mehreren Tätern geschützt haben, blieb noch offen. Die Straße wurde in dem Bereich abgesperrt. Das Bündnis Sarah Wagenknecht hat Bedenken wegen der anstehenden Reform des Polizeigesetzes in Brandenburg. Deshalb stellt das BSW Bedingungen für eine Zustimmung. Die vorliegenden Entwürfe bündeln demnach Befugnisse, die weit über den Schutz vor konkreten Gefahren hinausgingen, zitiert eine Nachrichtenagentur aus einem Positionspapier. Gerade in ihrem Zusammenwirken würden weitgehend unbemerkt Überwachungsansätze etabliert. Die gestiegenen Ölpreise infolge des Iran-Kriegs haben die Inflation in Deutschland auf den höchsten Stand seit mehr als zwei Jahren ansteigen lassen. Waren und Dienstleistungen haben im April 2,9% mehr gekostet als vor einem Jahr, so das Statistische Bundesamt.
5: Eine vorherige Schätzung hat sich damit bestätigt. Preistreiber Nummer 1 bleiben die Energiekosten. Im vergangenen Monat hat sich Energie um gut 10% verteuert gegenüber dem Vorjahresmonat. Bei Nahrungsmitteln gab es auch ein Plus, aber nur von 1,2%. Insgesamt rechnen Experten mit einer Verteuerung auf vielen Gebieten. Ulrike Klein, Redaktion.
4: Beim Bundeskongress des Deutschen Gewerkschaftsbundes in Berlin hat Kanzler Merz bisherige Maßnahmen gegen die steigenden Spritpreise verteidigt. Er sagte aber auch, der Staat könne die Bürger nicht vor allen Verwerfungen, die wir erleben, schützen.
6: Wir können vorübergehende Preisspitzen abfangen und das haben wir auch getan. Wir haben auch institutionell dafür gesorgt, dass zum Beispiel das Bundeskartellamt mit einer verschärften Missbrauchsaufsicht die Möglichkeit bekommt, auffällige Preiserhöhungen besser zu überprüfen und gegebenenfalls auch sanktionieren zu können. Das Bundeskartellamt nutzt diese Möglichkeiten.
4: Deutschland müsse sich auch aufraffen, so Merz, um die wirtschaftliche Stagnation zu überwinden. Heute Abend geht es um weitere Entlastungsmaßnahmen für die Bürger im Koalitionsausschuss mit den Spitzen von Union und SPD. Beim Eurovision Song Contest in Wien steht heute Abend das erste Halbfinale an. Dabei kämpfen Künstler aus 15 Ländern um den Einzug ins Finale am Samstag. Gesetzt dafür ist schon der deutsche Beitrag von Sarah Engels. Sie wird aber auch heute Abend schon im Halbfinale einen Auftritt haben. Die aktuellen Temperaturen: Berlin am Alex und am Funkturm 7 Grad und 7 Grad messen wir auch in Potsdam am Stadtschloss. Es bleibt wechselnd bis stark bewölkt heute, vor allem in der zweiten Tageshälfte ziehen Schauer über die Region hinweg. Vereinzelt sind auch Gewitter möglich, bei Höchstwerten zwischen 11 und 13 Grad. Morgen ist es dann ganz ähnlich, wir erwarten wieder Schauer und einzelne Gewitter, dann bei maximal 16 Grad.
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So hätten die Beatles geklungen, wenn sie sich ihre Sporen nicht in verrauchten Kneipen in Hamburg, sondern in verrauchten Jazzclubs in Paris oder New York verdient hätten. Can't Buy Me Love in der Version vom Stella Starlight Trio hier auf Ella.

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Jacko Voss, den hier alle Jacko nennen, lebt seit einigen Jahren in Berlin. 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

Komm, einer geht noch. Sag ich doch. Hier ist Ella, fühl den besten Jazz, Soul und Blues. Wie schön, dass wir beieinander sind. Jetzt mit Natalie Cole, die hier in Tell Me All About It nicht nur die Hauptstimme singt, sondern tatsächlich jeden einzelnen Backing-Vocal. Achtet mal drauf.

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Ach, da hatte ich gerade kurz ein bisschen Sorge hier bei Ella, fühl den besten Jazz, Soul und Blues. Ich erkläre euch auch wieso. Ich bin heute Abend auf dem Olivia Dean Konzert in der Uber Arena. Olivia Dean ja aktuell der britische Soul-Superstar. Und jetzt wollte ich mich noch so ein bisschen vorbereiten und habe gesehen, der inoffizielle Jazzcode bei diesem Konzert ist offensichtlich Poker Dots, also weiße Kreise, ne, Punkte auf schwarzer Oberfläche. Das haben da alle an und wenn man es nicht anhat, dann fällt man auf und dann geht das nicht. Und dann habe ich schon gedacht, oh Gott, jetzt kann ich nicht zum Konzert gehen, die Leute werden mich auslachen und zwar nicht nur wegen der Poker Dots, aber das ist ein anderes Thema. Und das habe ich gerade eben hier so ein bisschen im Ella-Team erklärt, meine große Sorge, dass ich hier nur mit meinem schwarzen T-Shirt, was ich dann anhabe, da ja auf gar keinen Fall reingehen kann. Und dann kam Kollege David aus dem Ella-Team und hat eine geniale Idee gehabt. Hat gesagt, Erik, du gehst in den Baumarkt, holst dir eine Sprühdose, eine weiße Sprühdose und dann gibst du mir die und dann besprühe ich dir diese weißen Punkte auf dein schwarzes T-Shirt. So, Olivia Dean, mach dich bereit, ich komme. Riech nur ein bisschen nach Lack, daran erkennst du mich.

0: Ein langes Wochenende steht uns bevor. Wir sollten dringend schauen, was wir machen. Machen wir jetzt hier bei Ella Fühl den besten Jazz, Soul und Blues. Ihr wisst, regelmäßig bei uns Veranstaltungstipps, Konzertempfehlungen für die Berliner und Potsdamer Jazz, Soul und Blues Szene. Und wir freuen uns natürlich immer, wenn ihr selbst auch eine Empfehlung habt, weil ihr irgendwen kennt oder gesehen habt, dass die Person da spielt und das ganz großartig ist. Oder wenn ihr, so wie Susanna, die jetzt kommt, einfach selber spielt.
1: Hallo, liebe Ella-Hörer. Ich bin die Jazzsängerin Susanna Bartilla und lade euch herzlich ein, am 16. Mai mit mir zusammen im legendären Jazzclub Schlot mein 5. Album zu feiern. Ich verspreche euch einen warmen, jazzigen Abend mit swingenden Standards aus dem großen American Songbook, bluesigen Balladen und feinen Bossas. Kommt gerne vorbei. Ich freue mich auf euch. Bis dann.
0: 21 Uhr geht's los am Samstag in der Kunstfabrik Schlot. Susanna Bartilla, unter anderem begleitet von Thomas Koch am Bass, Mike Siegel, Bene Appadanier am Keyboard. Also wirklich ein entspannt, richtig schöner Jazzabend, den ihr euch machen könnt am Samstag. Danke, Susanna, fürs Melden. Viel Spaß auch dir am Samstag und euch noch ein wenig zur, ja, ich sag mal, zur argumentatorischen Unterfütterung. War das Deutsch? Ich weiß es nicht. Ich weiß nur, dass das sehr schöne Musik ist. Susanna Bartilla, Blue Prelude, jetzt hier auf Ella. Fühl den besten Jazz, Solo.

In exakt 2 Wochen ist Hochamt in der Jazzwelt und hier bei uns bei Ella Fühl den besten Jazz, Soul und Blues sowieso, denn in genau 2 Wochen, am 26. Mai, wäre Miles Davis 100 Jahre alt geworden. Während ihr jetzt nochmal ganz schnell versucht, irgendwo Kuchen und Kerzen herzuholen, 2 Wochen habt ihr ja noch Zeit, bringe ich euch schon mal ein bisschen Musik von ihm. Das Miles Davis Quintett mit It Never Entered My Mind.

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3: Ich bin Jerome Nussbaum. Die Kripo ermittelt zu einem Messeangriff in Berlin-Moabit gestern Abend. Ein Notarzt musste an der Oldenburger Straße zwei Menschen behandeln. Beide kamen ins Krankenhaus. Ob sie sich vor einem oder mehreren Tätern geschützt haben, blieb noch offen. Die Straße wurde in dem Bereich abgesperrt. Das Bündnis Sarah Wagenknecht hat Bedenken wegen der anstehenden Reform des Polizeigesetzes in Brandenburg. Deshalb stellt das BSW Bedingungen für eine Zustimmung. Die vorliegenden Entwürfe bündeln demnach Befugnisse, die weit über den Schutz vor konkreten Gefahren hinausgingen, zitiert eine Nachrichtenagentur aus einem Positionspapier. Gerade in ihrem Zusammenwirken würden weitgehend unbemerkt Überwachungsansätze etabliert. Die gestiegenen Ölpreise infolge des Irankriegs haben die Inflation in Deutschland auf den höchsten Stand seit mehr als zwei Jahren ansteigen lassen. Waren und Dienstleistungen haben im April 2,9% mehr gekostet als vor einem Jahr, so das Statistische Bundesamt.
4: Eine vorherige Schätzung hat sich damit bestätigt. Preistreiber Nummer 1 bleiben die Energiekosten. Im vergangenen Monat hat sich Energie um gut 10% verteuert gegenüber dem Vorjahresmonat. Bei Nahrungsmitteln gab es auch ein Plus, aber nur von 1,2%. Insgesamt rechnen Experten mit einer Verteuerung auf vielen Gebieten. Ulrike Klein, Redaktion.
3: Beim Bundeskongress des Deutschen Gewerkschaftsbundes in Berlin hat Kanzler Merz bisherige Maßnahmen gegen die steigenden Spritpreise verteidigt. Er sagte aber auch, der Staat könne die Bürger nicht vor allen Verwerfungen, die wir erleben, schützen.
5: Wir können vorübergehende Preisspitzen abfangen und das haben wir auch getan. Wir haben auch institutionell dafür gesorgt, dass zum Beispiel das Bundeskartellamt mit einer verschärften Missbrauchsaufsicht die Möglichkeit bekommt, auffällige Preiserhöhungen besser zu überprüfen und gegebenenfalls auch sanktionieren zu können. Das Bundeskartellamt nutzt diese Möglichkeiten.
3: Deutschland müsse sich auch aufraffen, so Merz, um die wirtschaftliche Stagnation zu überwinden. Heute Abend geht es um weitere Entlastungsmaßnahmen für die Bürger im Koalitionsausschuss mit den Spitzen von Union und SPD. Beim Eurovision Song Contest in Wien steht heute Abend das erste Halbfinale an. Dabei kämpfen Künstler aus 15 Ländern um den Einzug ins Finale am Samstag. Gesetzt dafür ist schon der deutsche Beitrag von Sarah Engels. Sie wird aber auch heute Abend schon im Halbfinale einen Auftritt haben. Die aktuellen Temperaturen: Berlin am Alex und am Funkturm 7 Grad und 7 Grad messen wir auch in Potsdam am Stadtschloss. Es bleibt wechselnd bis stark bewölkt heute, vor allem in der zweiten Tageshälfte ziehen Schauer über die Region hinweg. Vereinzelt sind auch Gewitter möglich, bei Höchstwerten zwischen 11 und 13 Grad. Morgen ist es dann ganz ähnlich, wir erwarten wieder Schauer und einzelne Gewitter, dann bei maximal 16 Grad.
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Wieder so ein Blues-Gitarren-Gott. Muddy Waters, der Mann mit dem Anzug der roten Telecaster und vor allem Stimme wie Butter und Gitarrenspiel aus dem Himmel und der Hölle zugleich. Tom Cat war das hier auf Ella.

0: Am Wochenende werden die Glitzerfummel wieder rausgeholt. Ganz Europa übt die Formulierung Douze-Point und ist sich sicher, dass Musikwettbewerbe nicht politisch sind. Der ESC findet statt jetzt am kommenden Wochenende. Eine gute Gelegenheit hier bei Ella, fühl den besten Jazz, Soul und Blues, noch einmal daran zu erinnern, dass ja durchaus auch mal wirklich hochkarätige Jazzmusik dorthin gebracht wurde. Roger Cicero, Frauen regieren die Welt. Und genau zu Roger Cicero und dieser Musik hebt heute wahrscheinlich eines der spannendsten Musikprojekte in diesem Jahr, hebt ab.
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0: das ist Frauen regieren die Welt, aber nicht gesungen von Roger Cicero, sondern vom Berliner Jazzsänger Adrin Madani. Adrin hat in diesem Jahr dieses ganz tolle Projekt Remembering Roger mit der Original Big Band von Roger Cicero. Anlass ist der 10. Todestag gewesen von Roger Cicero vor ein paar Wochen und Monaten. Zu diesem Anlass war Adrin auch bei mir. Wir haben über dieses tolle Projekt gesprochen und Adrin hat mir gesagt, ja, was so das Kniffligste daran ist.
1: Ich glaube, die größte Herausforderung, wenn ich ganz ehrlich bin, sind die Texte. Denn man muss auch ganz ehrlich sagen, das Männersachen-Album ist schon 20 Jahre her. Und nicht alles davon ist zeitgemäß.
0: Ganz gut gealtert, ja.
1: Ja, und da muss ich mir ganz genau Gedanken machen, womit ich auf der Bühne, glaube ich, klarkomme, wo ich mich hinterstellen möchte auch. Zum Beispiel, wie komme ich raus aus der Boutique ohne Krieg? Wie komme ich bloß aus diesem Laden ohne Schaden?
0: Ja gut, es war eine andere Zeit. Und heute geht es los mit dem Projekt Remembering Roger, Premiere in Minden in Nordrhein-Westfalen. Ich bin mir nicht ganz sicher, wieso ausgerechnet dort. Entweder weil mein geschätzter Kollege Uli Zelle dort geboren wurde oder weil es ganz in der Nähe von der Porta Westfalica ist. Ich bin mir sicher, eins von beiden wird der Grund sein. Jedenfalls ganz viel Erfolg allen Beteiligten dort. Im Oktober kommt dann Remembering Roger nach Berlin ins Zippy am Kanzleramt. Und hört euch gerne das komplette Gespräch mit Adrin Madani über Roger Cicero an. Vielleicht ja auch als Einstimmung auf den Grand Prix Eurovision de la Chanson. 12 points. Geht noch.

Mit Robbie Williams Version von Beyond the Sea und jetzt mit Peggy Lees Version von Fever geht es in den Dienstagnachmittag hier auf Ella. Fühl den besten Jazz, Soul und Blues. Wie schön, dass ihr bei uns seid. Erik Sommer ist hier. Hi.

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Wir sind in der jungen Jazz-Szene unterwegs hier gerade auf Ella, merkt man gleich, ne? Emmanuel Wilkins, einer der, wenn nicht der prägende Jazz-Saxophonist seiner Generation, der Ende 20, Anfang 30-Jährigen, wahnsinnig erfolgreich. Und bei ihr kann es auch nicht mehr lange dauern. Georgie Sweet aus Großbritannien in der Nähe von Brighton ist sie aufgewachsen. As I Am hier auf Ella. Fühl den besten Jazz, Soul und Blues.

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0: Ah, ich sehe gerade. Das Beste zum Schluss. Wir fangen mal mit dem Schluss an hier bei Ella. Zumindest mit meinem Schluss. Erik Sommer bin ich. Ich mache Schluss für heute. Morgen hören wir uns aber wieder ab 10, wenn ihr mögt. Und jetzt vor Petra Schwarz kommt das noch bessere. Etta James, A Sunday Kind of Love. Ich drehe noch mal kurz auf, Petra, hier, ja?
1: Ah!

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5: Ich bin Silke Rech. Ein Passagier des Kreuzfahrtschiffs, auf dem das Hunter-Virus ausgebrochen ist, befindet sich inzwischen in Berlin. Das hat die Gesundheitsverwaltung bestätigt. Die Person aus dem Großraum Berlin zeigt weiterhin keine Symptome und ist jetzt zu Hause in Quarantäne. Das zuständige Gesundheitsamt überwacht die Isolation. Zuvor war der Passagier nach Frankfurt am Main geflogen worden. Dort entschieden Ärzte, dass keine Behandlung in einem Berliner Krankenhaus nötig ist. Nach dem mutmaßlichen sexuellen Missbrauch zweier Mädchen in Fürstenwalde ermittelt die Staatsanwaltschaft Frankfurt an der Oder. Laut Brandenburgs Justizminister Grimm geht es dabei auch um den Verdacht der Vergewaltigung. Innenminister Rethmann sagte im Landtag, dass gegen 8 Jugendliche ermittelt wird. Das Bahnhofsviertel und der Stadtpark in Fürstenwalde sollen künftig stärker kontrolliert werden. Die Bundesregierung steht laut aktuellen Umfragen massiv unter Druck. Kurz vor dem Koalitionsausschuss am Abend verlieren Union und SPD weiter an Zustimmung.
6: Nach einer Forsa-Umfrage kommt die Union nur noch auf 22%, die SPD auf 12%. Die AfD liegt mit 27% deutlich vorn. Auch Bundeskanzler Merz bekommt schlechte Bewertungen. Meinungsforscher sprechen von einem historischen Vertrauensverlust. Viele Menschen seien unzufrieden mit der Arbeit der Regierung und kritisierten gebrochene Versprechen sowie fehlende Führung. Noah Ulrich, Redaktion.
5: Die Europäische Union will besser gegen Medikamentenmangel vorgehen. Unterhändler aus Brüssel haben sich auf neue Regeln für Herstellung und Handel geeinigt. Ziel ist es, wichtige Medikamente künftig stärker in Europa produzieren zu lassen. Hintergrund sind Lieferengpässe bei Antibiotika, Schmerzmitteln oder Fiebersäften. Viele Wirkstoffe werden bisher vor allem in Asien hergestellt. Cyberkriminalität verursacht in Deutschland immer höhere Schäden. Nach Angaben des Bundeskriminalamts lag die Schadenssumme im vergangenen Jahr bei mehr als 200 Milliarden Euro. Das sind rund 12% mehr als im Jahr davor. Die Zahl der registrierten Cyberstraftaten stieg dagegen nur leicht an. Das BKA sieht einen Grund dafür im zunehmenden Einsatz von künstlicher Intelligenz bei Hackerangriffen. Die aktuellen Temperaturen in Berlin am Alex und am Funkturm 10 Grad, in Potsdam am Stadtschloss 9. Heute wechselnd oder stark bewölkt, vereinzelte Schauer möglich. Höchsttemperatur 11 bis 13 Grad. Morgen anfangs dicht bewölkt, später ein Übergang zu wechselnder Bewölkung mit Schauern und einzelnen Gewittern. Höchstwerte 13 bis 16 Grad.
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Tag wünsche ich. Dienstagnachmittag, 12. Mai mit Petra Schwarz im Studio in den kommenden 4 Stunden. Ihr seid hoffentlich auch dabei, worüber ich mich sehr freuen würde. Und hier deuten sich jetzt auf Ella, fühl den besten Jazz, Soul und Blues, Monster an. Monsters.

Gilberto Gil hat uns hinter den Vorhang gucken lassen. Palco auf Ella für den besten Jazz, Soul und Blues. Ja, und der Mann, der jetzt kommt, den hat so ziemlich jeder Jazzliebhaber im Plattenregal stehen oder in der unromantischen Streaming-Playlist. Es ist der legendäre Drummer Billy Cobham und der kommt nach Berlin.

Billy Cobham ist einer der Väter des Jazzrock und startete seine Karriere bei Miles Davis und John McLaughlin und tourt seit mittlerweile mehreren Jahrzehnten als lebende Jazzlegende und Groove auf zwei Beinen durch die Welt. Morgen am Mittwoch spielt der 79-jährige Cobham im Zigzag in Schöneberg. Und so gut und einzigartig wie Billy Cobham spielt, dürften auch die Nachbarn nichts dagegen haben. Los geht's um 18.30 Uhr am morgigen Mittwoch, am 13. Mai. Wir wünschen viel Spaß und empfehlen das Ganze sehr. Und hier kommen B3, die neulich auch im Zigzag gespielt haben. White Nights.

Das tut Gilberto so ganz anders als beim Girl from Ipanema, was wir gestern Nachmittag gehört haben. Hier bei Ella, fühl den besten Jazz, Soul und Blues. Diverse interessante Informationen habe ich am heutigen Nachmittag für euch dann schon mal jetzt geplant. Kurz nach vier, Viertel nach vier, 16.15 Uhr, das Album der Woche. Und jetzt gehen wir es mal ein bisschen ruhiger an. Oscar Peterson, Wave.

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1: Wie hieß der Song? Down in Mississippi. Pinetop Perkins hat er ja zwei, dreimal gesungen. Petra Schwarz im Studio. Ich grüße euch ganz, ganz herzlich hier bei Ella für den besten Jazz, Soul und Blues. Und das hier sind Jeff Goldblum and the Mildred Schnitzer Orchestra mit Melody Gardot und dem Klassiker.

0: Bahnbrechender Soul- und Funk-Klassiker war das von Isaac Hayes. Der Mann hat als erster Afroamerikaner einen Oscar in einer Musikkategorie für den besten Song gewonnen. Und das war 1972, ein Jahr nachdem er das Stück, was wir gerade gehört haben, veröffentlicht hat. Das Ganze hier bei uns auf Ella. Fühl den besten Jazz, Soul und Blues. Liquid Spirit. Kommt euch auch bekannt vor, haben wir hier und da bei uns im Programm. Gregory Porter interpretiert das Ganze. Der Mann mit der markanten Schalmütze, das muss man auch erstmal schaffen, dass man schon, wenn man den sieht, sofort weiß, ah, das ist er ja, das ist Gregory Porter. Und bei ihm hat das einen handfesten Hintergrund. Er hatte als Kind eine Krankheit, die Narben im Gesicht verursacht hat. Und da hat er sich gesagt, das muss man nicht immer zu sehen. Also trage ich, wenn ich denn ein Star bin, und das ist er, eine Schalmütze. Und hier hören wir ihn. Liquid Spirit, Gregory Porter auf Ella.
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Downtown, Downtown, Down in New Orleans. John Clary war das auf Ella. Fühl den besten Jazz, Soul und Blues. In Kürze ist es 15 Uhr. Um 3 gibt's natürlich dann die Nachrichten. Aktuelles aus Berlin, Brandenburg, Deutschland und der Welt. Und bis dahin gehen wir's ruhiger an.

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6: Ich bin Silke Rech. Ein Passagier des Kreuzfahrtschiffs, auf dem das Hunter-Virus ausgebrochen ist, befindet sich inzwischen in Berlin. Das hat die Gesundheitsverwaltung bestätigt. Die Person aus dem Großraum Berlin zeigt weiterhin keine Symptome und ist jetzt zu Hause in Quarantäne. Das zuständige Gesundheitsamt überwacht die Isolation. Zuvor war der Passagier nach Frankfurt am Main geflogen worden. Dort entschieden Ärzte, dass keine Behandlung in einem Berliner Krankenhaus nötig ist. Nach dem mutmaßlichen sexuellen Missbrauch zweier Mädchen in Fürstenwalde ermittelt die Staatsanwaltschaft Frankfurt an der Oder. Laut Brandenburgs Justizminister Grimm geht es dabei auch um den Verdacht der Vergewaltigung. Innenminister Redmann sagte im Landtag, dass gegen 8 Jugendliche ermittelt wird. Das Bahnhofsviertel und der Stadtpark in Fürstenwalde sollen künftig stärker kontrolliert werden. Die Bundesregierung steht laut aktuellen Umfragen massiv unter Druck. Kurz vor dem Koalitionsausschuss am Abend verlieren Union und SPD weiter an Zustimmung.
7: Nach einer Forsa-Umfrage kommt die Union nur noch auf 22%, die SPD auf 12%. Die AfD liegt mit 27% deutlich vorn. Auch Bundeskanzler Merz bekommt schlechte Bewertungen. Meinungsforscher sprechen von einem historischen Vertrauensverlust. Viele Menschen seien unzufrieden mit der Arbeit der Regierung und kritisierten gebrochene Versprechen sowie fehlende Führung. Noah Ulrich, Redaktion.
6: Die Europäische Union will besser gegen Medikamentenmangel vorgehen. Unterhändler aus Brüssel haben sich auf neue Regeln für Herstellung und Handel geeinigt. Ziel ist es, wichtige Medikamente künftig stärker in Europa produzieren zu lassen. Hintergrund sind Lieferengpässe bei Antibiotika, Schmerzmitteln oder Fiebersäften. Viele Wirkstoffe werden bisher vor allem in Asien hergestellt. Cyberkriminalität verursacht in Deutschland immer höhere Schäden. Nach Angaben des Bundeskriminalamts lag die Schadenssumme im vergangenen Jahr bei mehr als 200 Milliarden Euro. Das sind rund 12% mehr als im Jahr davor. Die Zahl der registrierten Cyberstraftaten stieg dagegen nur leicht an. Das BKA sieht einen Grund dafür im zunehmenden Einsatz von künstlicher Intelligenz bei Hackerangriffen. Die aktuellen Temperaturen in Berlin am Alex und am Funkturm 10 Grad, in Potsdam am Stadtschloss 9. Heute wechselnd oder stark bewölkt, vereinzelte Schauer möglich. Höchsttemperatur 11 bis 13 Grad. Morgen anfangs dicht bewölkt, später ein Übergang zu wechselnder Bewölkung mit Schauern und einzelnen Gewittern. Höchstwerte 13 bis 16 Grad.
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0: Would you believe in me, war da gerade die Frage. Klar, ich bin Petra Schwarz und glaube an ihn, an euch und überhaupt und freue mich auf diesen Nachmittag zusammen bei Ella. Fühl den besten Jazz, Soul und Blues mit Nancy Wilson, unter anderem Irma Thomas, Ella Fitzgerald, lauter tolle Frauen. Oder Till Brönner werden wir hören und Jet Baker, damit ihr ungefähr schon mal wisst, worauf ihr euch einlasst in dieser Stunde. Ich wünsche uns viel Spaß.
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das bei ihrer Berühmtheit. Hoffentlich hat sie die Folgen bedacht. Nancy Wilson war das. Aus dem Jahre 1967 haben wir das gehört. Auf Ella. Für den besten Jazz, Soul und Blues. Und jetzt springen wir musikalisch in die Gegenwart, weil das, was wir gleich hören werden, ist die neue Single von Lofi. Mad Woman heißt die, die jetzt gerade im April 2026 veröffentlicht wurde. Der Song ist der 16. Track auf der Deluxe-Version ihres Albums A Matter of Time, The Final Hour und wurde am 10. April dieses Jahres veröffentlicht. Und so klingt das Ganze. Lofi, Mad Woman, 2026. Auf Ella, fühl den besten Jazz, Soul und Blues.

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Ein richtig langer Titel, ein so bekannter Song hier, interpretiert von Irma Thomas auf Ella. Für den besten Jazz, Soul und Blues. Und so geht's bis zu den Nachrichten, bis zum aktuellen aus Berlin und Brandenburg auch weiter. Ella Fitzgerald singt Sunny und ich muss da immer denken an meine Studienzeit im Prenzlauer Berg hier in Berlin. Das ist gefühlt 100 Jahre her, da wurde nämlich der berühmte DDR-Film Solo Sunny gedreht in der Hauptrolle Renate Kreusner, die ja auf der Berlinale 1980 dann als beste Darstellerin auch mit dem Silbernen Bären ausgezeichnet wurde. Und diese Sunny, mit dem Spitznamen Sunny, eine Schlagersängerin, singt auch den Song Sunny. Und zwar wurde das gedreht auf dem Hinterhof, auf dem ich wohnte, in der Pappelallee. Ein alter Handwerkerbetrieb ist da sozusagen zum Club ausgebaut worden für den Film. Und da ist Solo Sunny, zumindest diese Szene, wo sie Sunny singt, entstanden. Das sind meine Erinnerungen daran. Und das hier ist Ella Fitzgerald mit Sunny.

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3: Ich bin Silke Rech. Eine Mehrheit der Berliner unterstützt eine Bewerbung der Hauptstadt für die Weltausstellung Expo 2035. Das zeigt eine Umfrage der Industrie- und Handelskammer. Viele Betroffene hoffen auf bessere Infrastruktur und neue Arbeitsplätze. In der Berliner Landesregierung gibt es beim Thema Expo allerdings noch unterschiedliche Meinungen. Bei einem Großbrand in Belitz ist in der Nacht eine Werkstatt mit Lagerhalle eines Elektrobetriebs komplett zerstört worden. Rund 100 Feuerwehrleute waren im Einsatz, um die Flammen zu löschen. Verletzt wurde niemand. Die Feuerwehr konnte verhindern, dass das Feuer auf weitere Häuser übergreift. Die Polizei ermittelt jetzt zur Brandursache.
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3: Fahrgäste der Berliner U-Bahn müssen sich auf Einschränkungen bei der Linie U5 einstellen. Wegen Gleisbauarbeiten fahren zwischen Wuhletal und Hellersdorf bis Anfang Juli keine Bahnen. Stattdessen sind Ersatzbusse unterwegs. Auch auf anderen Abschnitten der U5 kommt es in den kommenden Wochen zu Ausfällen und längeren Fahrzeiten. Die aktuellen Temperaturen in Berlin am Alex und am Funkturm 14 Grad, genauso in Potsdam im Stadtschloss. Heute wechselnd oder stark bewölkt, vereinzelte Schauer möglich. Höchsttemperatur 11 bis 13 Grad. Morgen anfangs dicht bewölkt, später ein Übergang zu wechselnder Bewölkung mit Schauern und einzelnen Gewittern. Höchstwerte 13 bis 16 Grad.

Bedtime Story hat Quincy Jones da gerade gesungen. Mach ich lieber nicht, aber er hat ja auch mich nicht gemeint. Petra Schwarz weiter im Studio. Hier bei Ella, fühl den besten Jazz, Soul und Blues. Ich freue mich auf unseren gemeinsamen Nachmittag und wünsche uns gemeinsam viel Spaß an diesem Dienstagnachmittag.

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für eine Stimme Mario Biondi und was für eine Trompete Till Bronner im Verbunde. Via Con Mi auf Ella für den besten Jazz, Soul und Blues. Ihr habt es schon mal geschafft zu gucken auf unserer Website nach den Webradios. Da haben wir mehr als 40 zusammengesammelt. Ganz, ganz verschiedene Stilarten, Spielarten von Jazz, Soul und Blues. Wenn man denn mal auf eines eine Menge mehr Lust hat, als so ein Gemisch zu hören, was mir sehr gut gefällt hier bei uns im Programm. Aber die Geschmäcker sind ja verschieden und die Situationen und die Gefühle sind ja in bestimmten Momenten verschieden. Also doch einfach mal schauen auf ellaradio.de. Dort gibt's das und vieles, vieles mehr. Steckbriefe von Künstlern. Und ihr solltet dann vielleicht mal stylisch, auch wenn ihr Ella Radio hört oder die Webradios, die blaue Ella Tasse in der Hand haben. Ich finde, das wäre dann richtig rund. Und hier kommt auch ein beeindruckender Mann, aber so ganz anders daher als die beiden Herren vorher. My Funny Valentine mit Chet Baker auf Ella. Mhm.

diesen Klängen nähern wir uns der vollen Stunde. In wenigen Minuten ist es 16 Uhr. Ja, da gibt's natürlich das Neueste aus Berlin, Brandenburg, Deutschland und der Welt, die Nachrichten. Und bis dahin begleitet uns Joni Mitchell, Comes Love. Auf Ella, fühl den besten Jazz, Soul und Blues.

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6: Ich bin Silke Rech. In Berlin ist die Zahl rassistischer und rechtsextremer Vorfälle weiter gestiegen. Nach Angaben der zuständigen Dokumentationsstelle wurden im vergangenen Jahr rund 8.300 Fälle registriert, so viele wie noch nie. Besonders häufig ging es um rassistische Vorfälle sowie rechtsextreme Propaganda wie Aufkleber, Schmierereien oder Flyer. Viele Fälle wurden im Osten der Stadt gemeldet. Die Polizei Brandenburg lädt morgen wieder zu einem Online-Elternabend ein. Thema diesmal: rechtsextreme Strategien im Internet und auf Social Media. Eltern, Lehrkräfte und Sozialarbeiter sollen darüber informiert werden, wie rechtsextreme junge Menschen im Netz beeinflussen können. Innenminister Rethmann ruft zur Teilnahme auf. Die Videoschalte beginnt morgen um 18 Uhr. Bundeskanzler Merz ist beim Bundeskongress des Deutschen Gewerkschaftsbunds in Berlin mit Buhrufen und Pfiffen empfangen worden. Vor allem seine Aussagen zu geplanten Reformen bei Rente, Krankenversicherung und Arbeitszeit sorgten bei vielen Delegierten für Kritik.
7: Merz verteidigte die Reformpläne und sprach von notwendigen Veränderungen wegen der alternden Gesellschaft und der wirtschaftlichen Lage. Deutschland müsse sich modernisieren und könne nicht weitermachen wie bisher. DGB-Chefin Fahimi warnte dagegen vor Einschnitten zu Lasten der Beschäftigten und kritisierte mögliche Änderungen beim Arbeitszeitgesetz. Timo Wiesner, Redaktion.
6: Die Regierungskoalition hat sich im Streit um die Finanzierung von Integrationskursen geeinigt. Bundesinnenminister Dobrindt sagte, die Ausgaben sollen künftig auf 600 Millionen Euro pro Jahr begrenzt werden. Asylbewerber und Menschen mit Duldung sollen künftig meist keinen Anspruch mehr auf die langen Integrationskurse haben. Stattdessen sollen kürzere Erstorientierungskurse ausgebaut werden. Der Tankrabatt kommt nach Einschätzung der Monopolkommission inzwischen größtenteils bei den Verbrauchern an. Die gesenkten Steuern auf Benzin und Diesel würden mittlerweile weitgehend an den Tankstellen weitergegeben. Die Monopolkommission sieht außerdem Hinweise darauf, dass die Spritpreise schon vor dem Rabatt teilweise erhöht wurden. Die aktuellen Temperaturen in Berlin am Alex und am Funkturm 14 Grad, genauso in Potsdam am Stadtschloss. Heute wechselnd oder stark bewölkt, vereinzelte Schauer möglich. Höchsttemperatur 11 bis 13 Grad. Morgen anfangs dicht bewölkt, später ein Übergang zu wechselnder Bewölkung mit Schauern und einzelnen Gewittern. Höchstwerte 13 bis 16 Grad.
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Auch wieder die Zeit rennt. Dienstag nach 4 ist es bereits an diesem Nachmittag mit Petra Schwarz im Studio, die sich natürlich freut auf das, was noch kommt. 2 Stunden haben wir noch gemeinsam heute Nachmittag. Dein Ferris war das gerade und wir haben nachher Ray Charles.

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1: Judith Owen präsentieren wir in dieser Woche, und zwar ihr aktuelles Album Suit Yourself. Das ist eine walisische Sängerin und Pianistin, die seit Jahren zu den faszinierendsten Stimmen zwischen Jazz, Blues und Pop zählt. Mittlerweile hat sie 15 Alben veröffentlicht und Millionen Streams zu verbuchen. Ein internationales Publikum, vor dem sie brilliert, kann man sagen. Vor 4 Jahren, 2022, hat sie schon ein gefeiertes Album herausgebracht, Come On and Get It, eine Hommage an starke Frauen des Jazz und Blues, und damit gelang ihr wirklich der internationale Durchbruch. Und der Nachfolger Suit Yourself führt diesen Weg nun konsequent weiter und präsentiert die volle künstlerische Bandbreite von Judith Owen. Ja, nachdem wir gestern einen Klassiker gehört haben, gibt's heute auch einen solchen. Und Judith Owen erklärt dazu:
2: Mind is on Vacation is a, you know, Mose Allison song that I have always.
3: Dieses Mose Allison Stück fand ich schon immer großartig. So frech, so pointiert, auf die Welt und auf so manche Präsidenten schauend. Mind is on Vacation, also Tagträumer. Das sind Könige des Chaos.
2: You know, whew. They're just kings of chaos.
1: Judith Owen zu Mind is on Vacation, und den hören wir jetzt.

Was für ein Feuerwerk. Michael Bublé, Sharon Jones und The Dap Kings waren das. Auf Ella. Fühl den besten Jazz, Soul und Blues. Um halb gibt's das Aktuellste aus Berlin und Brandenburg. Und bis dahin eine ganz besondere Verbindung. Tony Bennett mit Amy Winehouse. Body and Soul.

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3: Ich bin Silke Rech. In Berlin haben heute Sozialverbände und Betroffene für Entlastungen in der Pflege demonstriert. Rund 500 Menschen versammelten sich vor dem Bundesgesundheitsministerium. Die Demonstrierenden kritisierten die geplanten Reformen bei Kranken- und Pflegeversicherung. Sie befürchten zusätzliche Belastungen für Pflegebedürftige, Angehörige und Beschäftigte. Auf der A10 bei Birkenwerder hat es einen Unfall mit Fahrerflucht gegeben. Nach Polizeiangaben kollidierte gestern Abend ein dunkles Auto beim Überholen mit einem Renault. Die 54-jährige Fahrerin verlor daraufhin die Kontrolle und prallte gegen die Mittelschutzplanke. Die Frau wurde leicht verletzt ins Krankenhaus gebracht. Der Unfallverursacher flüchtete vom Unfallort. Die Polizei sucht Zeugen.
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3: Bei einem Verkehrsunfall in Berlin-Johannisthal ist ein 91-jähriger Radfahrer schwer verletzt worden. Nach Polizeiangaben fuhr der Mann offenbar ohne auf den Verkehr zu achten auf die Fahrbahn. Dort wurde er von einem Auto erfasst. Der Radfahrer erlitt lebensgefährliche Kopfverletzungen und kam ins Krankenhaus. Die aktuellen Temperaturen in Berlin am Alex und am Funkturm 14 Grad, genauso in Potsdam im Stadtschloss. Heute wechselnd oder stark bewölkt, vereinzelte Schauer möglich. Höchsttemperatur 11 bis 13 Grad. Morgen anfangs dicht bewölkt, später ein Übergang zu wechselnder Bewölkung mit Schauern und einzelnen Gewittern. Höchstwerte 13 bis 16 Grad.

Habt ihr den rausgekriegt, den Mind-Trick von Jamie Cullum? Jedenfalls habt ihr ihn gehört bei Ella für den besten Jazz, Soul und Blues mit Petra Schwarz weiter im Studio. Und jetzt zwei weiteren Damen, Silje Nergard und Betty Bell, die beide behaupten, my man. Und dann machen sie es lieber doppelt. My man, my man. Nun ja.

Außergewöhnliche Klänge waren das bei Ella. Fühl den besten Jazz, Soul und Blues. Wir haben morgen Mittag einen Gast hier bei uns im Interview. Der Mann heißt Iakovos Symeonidis, genannt Jaco. Geht einem auch leichter über die Lippen als Moderatorin. Er ist Jazzgitarrist aus Griechenland, lebt seit einigen Jahren in Berlin und ist einer der vielen umtriebigen und wahnsinnig talentierten Musiker der Berliner Jazzszene, die das Ganze mit wahnsinnig viel Leben füllen, häufig aber hinter den großen Namen versteckt bleiben. Nicht mit uns. Jaco ist Gastgeber vieler Berliner Jam Sessions, etwa im Fräulein Langner oder in der Neuen Zukunft. Und darüber hinaus spielt Jaco unglaublich melodie- und musikgetrieben Gitarre, die an George Benson und Grant Green erinnert. Ja, wir werden mit ihm darüber sprechen, das heißt, mein Kollege Erik Sommer wird es tun, auch über sein aktuelles Album Everything in Between und über sein Konzert im Quasimodo am Freitag nach Christi Himmelfahrt, also an diesem Freitag, am Freitag, dem 15. Mai. Und so klingt das Ganze.

freuen wir uns doch jetzt schon auf das Gespräch. Morgen Mittag, Mittwochmittag, immer zwischen 12 und 13 Uhr haben wir die Gäste da. Und bei mir in der Sendung am Nachmittag werden wir dann auch einen Ausschnitt aus dem Interview hören. Ihr seid bei Ella und hört jetzt Herb Alpert, This Guy's in Love with You aus dem Jahre 1968.

The Crown heißt dieser Song, den wir gerade gehört haben. Auf Ella für den besten Jazz, Soul und Blues. Ja, jetzt haben wir Elvis Costello zusammen mit Burt Bacharach. Und da letzterer heute Geburtstag hat, gibt es eine Veranstaltung. Den Start einer nagelneuen Veranstaltungsreihe zum Geburtstag. Heute also für Burt Bacharach. Ihr wisst ja, der hat solche Hits geschrieben wie Raindrops Keep Falling on My Head und viele, viele andere. Und die interpretieren Holger Samann und Andreas Albrecht heute Abend. Sie gratulieren eben mit Liedern, Geschichten und mit Raritäten und das sollten wir nicht verpassen. Ihr wisst ja längst, ich werde da sein. Kommt also auch vorbei, dann können wir uns treffen, auch über Ella Radio sprechen. 20 Uhr geht's los im C-Space in der Langhansstraße 86 in Berlin-Weißensee. Ein sehr interessanter Veranstaltungsort außerdem. Und dann gratulieren wir heute Abend gemeinsam. Burt Bacharach wäre heute übrigens 98 geworden. Und wir machen das jetzt hier auch schon mal. Gratulation für Burt Bacharach hier zusammen mit Elvis Costello. Auf Ella.

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2: Ich bin Silke Reich. In Berlin ist die Zahl rassistischer und rechtsextremer Vorfälle weiter gestiegen. Nach Angaben der zuständigen Dokumentationsstelle wurden im vergangenen Jahr rund 8.300 Fälle registriert, so viele wie noch nie. Besonders häufig ging es um rassistische Vorfälle sowie rechtsextreme Propaganda wie Aufkleber, Schmierereien oder Flyer. Viele Fälle wurden im Osten der Stadt gemeldet. Die Polizei Brandenburg lädt morgen wieder zu einem Online-Elternabend ein. Thema diesmal: rechtsextreme Strategien im Internet und auf Social Media. Eltern, Lehrkräfte und Sozialarbeiter sollen darüber informiert werden, wie rechtsextreme junge Menschen im Netz beeinflussen können. Innenminister Rethmann ruft zur Teilnahme auf. Die Videoschalte beginnt morgen um 18 Uhr. Bundeskanzler Merz ist beim Bundeskongress des Deutschen Gewerkschaftsbunds in Berlin mit Buhrufen und Pfiffen empfangen worden. Vor allem seine Aussagen zu geplanten Reformen bei Rente, Krankenversicherung und Arbeitszeit sorgten bei vielen Delegierten für Kritik.
3: Merz verteidigte die Reformpläne und sprach von notwendigen Veränderungen wegen der alternden Gesellschaft und der wirtschaftlichen Lage. Deutschland müsse sich modernisieren und könne nicht weitermachen wie bisher. DGB-Chefin Fahimi warnte dagegen vor Einschnitten zu Lasten der Beschäftigten und kritisierte mögliche Änderungen beim Arbeitszeitgesetz. Timo Wiesner, Redaktion.
2: Die Regierungskoalition hat sich im Streit um die Finanzierung von Integrationskursen geeinigt. Bundesinnenminister Dobrindt sagte, die Ausgaben sollen künftig auf 600 Millionen Euro pro Jahr begrenzt werden. Asylbewerber und Menschen mit Duldung sollen künftig meist keinen Anspruch mehr auf die langen Integrationskurse haben. Stattdessen sollen kürzere Erstorientierungskurse ausgebaut werden. Der Tankrabatt kommt nach Einschätzung der Monopolkommission inzwischen größtenteils bei den Verbrauchern an. Die gesenkten Steuern auf Benzin und Diesel würden mittlerweile weitgehend an den Tankstellen weitergegeben. Die Monopolkommission sieht außerdem Hinweise darauf, dass die Spritpreise schon vor dem Rabatt teilweise erhöht wurden. Die aktuellen Temperaturen in Berlin am Alex und am Funkturm 14 Grad, genauso in Potsdam am Stadtschloss. Heute wechselnd oder stark bewölkt, vereinzelte Schauer möglich. Höchsttemperatur 11 bis 13 Grad. Morgen anfangs dicht bewölkt, später ein Übergang zu wechselnder Bewölkung mit Schauern und einzelnen Gewittern. Höchstwerte 13 bis 16 Grad.
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herzliches Willkommen allen Dazugekommenen und natürlich auch nochmal Hallo an alle, die schon dabei sind die ganze Zeit. Heute Nachmittag, am Dienstagnachmittag mit Petra Schwarz im Studio auf Ella. Fühl den besten Jazz, Soul und Blues. Ich schau mal wieder auf unsere Playlist. Da steht Robbie Williams, Frank Sinatra, Mel Tomei, Lady Blackbird, Rod Stewart oder Jasmine Lazy. Wenn das keine Mixtur ist. Ich wünsche viel Spaß.

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0: Jones war das unzweifelhaft. Come Away With Me aus dem Jahre 2002 auf Ella. Fühl den besten Jazz, Soul und Blues. In der letzten Woche haben im Quasimodo ja Mamas Gun gespielt und wir haben den Sänger Andy Platz vorher bei uns hier im Interview gehabt und da hat er uns unter anderem die Frage beantwortet, ob diese gute Laune Musik, die die Band macht, auch funktioniert, wenn die Sonne gewissermaßen auch im übertragenen Sinne nicht scheint.
1: That's when it works best. In the darkest of times, when
2: da funktioniert unsere Musik am besten. In dunklen Zeiten oder auch in dunklen Räumen ohne Fenster, dann, wenn man aufgemuntert werden will. Natürlich passt sie super zum Sommer, aber unsere Musik hat viele Facetten, viele Schichten. Im Grunde wie eine musikalische Zwiebel. Viele Schichten, die man entdecken kann, wenn das Leben da draußen nicht so schön ist, wie es sein sollte.
1: Isn't as pleasing as it should be.
0: Andy Platz war das, der Frontmann von Mama's Gun. Und so klingen die, wenn wir sie hier im Radio spielen. Joy heißt der Song aus diesem Jahr bei Ella. Fühl den besten Jazz, Soul und Blues.

so viel Gefühl. It was a very good year. Und wie wir gehört haben, waren es ja gleich mehrere gute Jahre. Wir sind hier bei Ella für den besten Jazz, Soul und Blues. Und das wünschen wir uns natürlich mit euch zusammen auch. Hier geht's weiter mit ganz anderen Klängen bis zu den Nachrichten. Um 20:30, da ist Berlin und Brandenburg angesagt. Und zwar das Aktuellste. Nicht bevor Mel Tormé singt Right Now.

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6: Ich bin Silke Rech. In Berlin haben heute Sozialverbände und Betroffene für Entlastungen in der Pflege demonstriert. Rund 500 Menschen versammelten sich vor dem Bundesgesundheitsministerium. Die Demonstrierenden kritisierten die geplanten Reformen bei Kranken- und Pflegeversicherung. Sie befürchten zusätzliche Belastungen für Pflegebedürftige, Angehörige und Beschäftigte. Auf der A10 bei Birkenwerder hat es einen Unfall mit Fahrerflucht gegeben. Nach Polizeiangaben kollidierte gestern Abend ein dunkles Auto beim Überholen mit einem Renault. Die 54-jährige Fahrerin verlor daraufhin die Kontrolle und prallte gegen die Mittelschutzplanke. Die Frau wurde leicht verletzt ins Krankenhaus gebracht. Der Unfallverursacher flüchtete vom Unfallort. Die Polizei sucht Zeugen.
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6: Bei einem Verkehrsunfall in Berlin-Johannisthal ist ein 91-jähriger Radfahrer schwer verletzt worden. Nach Polizeiangaben fuhr der Mann offenbar ohne auf den Verkehr zu achten auf die Fahrbahn. Dort wurde er von einem Auto erfasst. Der Radfahrer erlitt lebensgefährliche Kopfverletzungen und kam ins Krankenhaus. Die aktuellen Temperaturen in Berlin am Alex und am Funkturm 12 Grad, in Potsdam im holländischen Viertel 11. In den kommenden Stunden auflockernde Bewölkung, in der Nacht wieder dichtere Wolken. Morgen anfangs dicht bewölkt, später ein Übergang zu wechselnder Bewölkung mit Schauern und einzelnen Gewittern. Höchstwerte 13 bis 16 Grad.

Reibeisenstimme hat diese halbe Stunde eröffnet. Rod Stewart, I'm in the mood for love. Schön für ihn. Wir sind auch in allen möglichen Moods, denke ich. Jeder in seinem. Ich bin Petra Schwarz und freue mich auf diese letzte halbe Stunde, knappe halbe Stunde mit euch zusammen hier bei Ella. Fühl den besten Jazz, Soul und Blues. Und jetzt hier mit Wallpaper, Jasmin Lazy.

Steely Dan, Do It Again. Das kann ich denen auch immer nur sagen, ist eine der Bands, die ich unheimlich mag. Wen ich auch mag, ist Frank Sinatra. 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Und hier hören wir Miles Davis, Tutu.

Ja, es ist traurige Realität, aber insgesamt ist es nicht traurig. Das Programm geht ja weiter. Ich gehe für heute. Morgen 14 Uhr bin ich wieder da, hier bei Ella. Fühl den besten Jazz, Soul und Blues. Ich bin Petra Schwarz. Danke euch für den gemeinsamen Dienstagnachmittag. Und wie gesagt, 20 Uhr sehen wir uns ja in der Langhansstraße in Berlin zum Geburtstag von Burt Bacharach. Und ich übergebe damit an meinen Kollegen Viktor Worms. Der wird euch gut durch den Abend geleiten. Ich gebe euch noch den wunderbaren Sting The Windmills of Your Mind mit und wünsche einen schönen Abend.

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5: Ich bin Silke Rech. Der US-Autobauer Tesla will rund 213 Millionen Euro in sein Werk in Grünheide investieren. Dort sollen ab dem kommenden Jahr leistungsstarke Batteriezellen produziert werden. Für den Ausbau werden mehr als 1500 neue Arbeitskräfte gebraucht, ein Teil davon noch in diesem Jahr. Außerdem will Tesla die Fahrzeugproduktion in Grünheide weiter erhöhen. Die Berliner Opferberatungsstelle Maneo hat im vergangenen Jahr erneut mehr als 700 queerfeindliche Übergriffe registriert. Am häufigsten ging es laut Bericht um Bedrohungen, Beleidigungen und Körperverletzungen. Viele Übergriffe passierten auf Straßen, in Parks oder in öffentlichen Verkehrsmitteln. Maneo fordert deshalb mehr Unterstützung und mehr Personal für die Beratungsarbeit. Vizekanzler Klingbeil hat die Erwartungen an den heutigen Koalitionsausschuss gedämpft. Konkrete Beschlüsse seien am Abend wohl nicht zu erwarten.
6: Stattdessen gehe es zunächst um einen Fahrplan für die geplanten Reformen. Union und SPD wollen im Kanzleramt unter anderem darüber beraten, wie Bürger weiter entlastet werden können. Zuletzt war die geplante 1.000-Euro-Prämie im Bundesrat gescheitert. Noah Ulrich, Redaktion.
5: Der britische Premierminister Starmer steht nach schweren Verlusten bei den Regionalwahlen unter großem Druck. Innerhalb weniger Stunden traten heute drei Staatssekretärinnen zurück und forderten Starmer auf, seinen Rücktritt vorzubereiten. Der Premierminister lehnt einen Rücktritt bislang ab. Gleichzeitig wächst der Widerspruch in seiner Labour-Partei. Medienberichten zufolge fordern inzwischen mehr als 80 Abgeordnete seinen Rücktritt. Der Holocaust-Überlebende Albrecht Weinberg ist im Alter von 101 Jahren gestorben. Nach Angaben seiner Mitbewohnerin schlief er am Morgen friedlich in seiner Wohnung im ostfriesischen Leer ein. Weinberg hatte mehrere Konzentrationslager und Todesmärsche überlebt. Fast seine gesamte Familie wurde von den Nationalsozialisten ermordet. Nach seiner Rückkehr aus den USA engagierte er sich viele Jahre als Zeitzeuge und sprach vor Schulklassen über die Verbrechen der NS-Zeit. Die aktuellen Temperaturen in Berlin am Alex und am Funkturm 12 Grad, in Potsdam im holländischen Viertel 11. In den kommenden Stunden auflockernde Bewölkung, in der Nacht wieder dichtere Wolken. Morgen anfangs dicht bewölkt, später ein Übergang zu wechselnder Bewölkung mit Schauern und einzelnen Gewittern. Höchstwerte 13 bis 16 Grad.
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I'm still crazy after all these years. Nach all den vielen Jahren bin ich immer noch ein bisschen verrückt. Das ist Ella und das war Lisa Bassange, das Original von Paul Simon und ich mag den Text. Es geht darum, ja, bei uns würde man sagen, du wirst nie erwachsen. Und ich finde das, auch wenn es manchmal nicht so gemeint ist, ich finde das ein wunderbares Kompliment, sich was Kindliches zu erhalten, sich kindlich freuen zu können, worüber auch immer. Und jetzt vielleicht etwas mehr als 3 Minuten lang kindlich freuen über wunderbare Musik. Rising to the Top, das ist Ella. Zwischen 18 und 20 Uhr, mein Name ist Viktor Worms und die Herrschaften hier, die heißen Latius.

Und da dachte ich eben, guck mal, eine Coverversion des Hits von ABC, also eines Pop-Titels. Ist ein ganz anderer Song. Und er ist wirklich schön. Also das Orchester im Hintergrund, das ist wirklich richtig schöne Musik. Dann die wunderbare Stimme von Diana Krall. Da lehnen wir uns zurück und genießen Ella an diesem Dienstag am frühen Abend. Ich hoffe, euch geht es so gut. Ich garantiere euch, wenn es euch vielleicht gerade nicht so gut geht, die nächste halbe Stunde und danach, da hört ihr nochmal in euch rein und ihr werdet sagen, es ist alles wieder gut. Übrigens, dieses Album, auf dem The Look of Love war, das ist ein außergewöhnliches und wir haben schon sehr viele Titel daraus gespielt. Da sind, wie gesagt, das ist kein Cover, aber da sind viele Titel drauf, große Titel, die Diana Krall zum ersten Mal dort in neuer Version gesungen hat. Zum Beispiel neben The Look of Love, Maybe You'll Be There oder Cry Me a River. Ein absoluter Klassiker. Love Letters und I Get Along With You Very Well. Viele dieser Titel haben wir alle schon gespielt, denn wir lieben sie. Wir lieben die wunderbare Diana Krall. Und wir von Ella lieben den frühen Abend. Wir lieben euch und als Dankeschön gibt's wunderbare Musik. Und wir bleiben beim Thema. Es geht doch nichts über Liebe und Musik. Allemal an einem frühen Abend. Earth on Out auf Ella. There's nothing about music.

Hörbauen, Joe Semple auf Ella an diesem Dienstagabend. Maschkenada. Davon gibt es ganz, ganz viele Versionen und eine der ältesten aus dem Jahr 1966 hören wir jetzt. Was heißt Maschkenada? Maschkenada ist portugiesisch und heißt im Prinzip, ach, was soll's. Also da gibt's zwei Übersetzungen. Egal was kann es auch heißen. Also Maschkenada ist die Aufforderung an uns alle, nicht alles so wahnsinnig ernst zu nehmen. Und wie heißt es so schön im Deutschen? Die Zeit heilt alle Wunden. Einfach mal abwarten. Es wird schon wieder gut. Und jetzt Maschkenada von dem Mann, der es geschrieben hat. Denn gesungen haben es viele. Hier ist Sergio Mendes aus dem Jahr 1966. Und nochmal, wenn ihr euch heute geärgert habt, was soll's?

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Losch Live, Lady Gaga. In der Tat, der begegnen wir relativ häufig hier auf Ella. Ein Super, ein Weltstar, eine ganz besondere Frau. Und auch sie hat sich immer wieder, ich erzähle ja so oft, wie nah es doch zusammenhängt, Popmusik, sogar die Rockmusik, bis hinein in die Countrymusik, wie nah sie alle am Jazz sind. Und dass der Jazz der Ursprung großer Popmusik ist, zumindest sehr, sehr häufig. Ob es vom nächsten Titel eine Pop-Version gibt, weiß ich ehrlich gesagt gar nicht. Der ist sehr aktuell, der ist gerade mal ein Jahr alt. Flowers in the Hair und Matt Johnson auf Ella an diesem Dienstag. Victor Worms wünscht einen schönen Dienstag.

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Der Freedom Jazz Dance, die Fess-Kombo. 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Wir sind die Einzigen. In Berlin hört ihr uns auf UKW und DAB Plus und in ganz Deutschland und darüber hinaus in der App von Ella, wo ihr auch alle Informationen bekommt. 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Er lebt schon sehr lange hier in Berlin und die Freunde der Berliner Jazzszene, die kennen ihn. Und es ist vor allem deshalb so spannend, ihn zu hören und live zu erleben, weil er manchmal selber nicht weiß vorher, was er spielt. Das nennt man dann Jam Sessions. Da kommen dann vielleicht manchmal auch andere Musiker dazu und am Ende kommt eine Musik heraus und du hast das Gefühl, anders als auf Platte oder von einem Download, du hast das Gefühl, das, was ich gerade höre, das wird es so nie wieder geben. Also ich liebe Jam-Sessions und ich frage mich, warum es das in der Popmusik oder in anderen Musikrichtungen eigentlich fast nie gibt. Live-Musik, die einfach in der Situation entsteht und du weißt, so wird es sie nie wieder geben. Ich liebe das und ich werde dabei sein im Quasi-Modo am Freitag nach Christi Himmelfahrt. Jam Session mit Iakovos Simeonidis. Chaco. So, wir gehen jetzt mal ins Jahr 1963, also lange zurück. Auch ein Titel, den es in vielen Versionen gibt und das ist, sag ich jetzt einfach mal, und da könnt ihr gerne sagen, nee, da gibt es auch noch eine schönere. Ich finde, das ist die schönste. Duke Ellington und John Coltrane in a sentimental mood.

0: Die 80-20 Rule aus dem Jahr 2025 and Dryer Arendell. Was ich an der amerikanischen Sprache, also amerikanischen Englisch, wirklich liebe, sind sehr oft wunderschöne Bilder. Also zum Beispiel die Amerikaner sagen auch send them to hell in a linen basket. Also sag ihnen was Unangenehmes, aber verpack es so, dass sie es nicht gleich merken. Oder sag ihnen zum Beispiel auch, sag jemandem, dass er ein Idiot ist, aber sag es so, dass er sich dafür bedankt. Also das ist, im amerikanischen Englisch ist das möglich. Und jetzt kommen wir zu einem solchen Begriff in einem Song von Mose Allison aus dem Jahr 1983. Da sagt eigentlich jemand, sag mal, du bist nicht ganz da, ne? Was redest du da für eine Scheiße? Was redest du da für einen Mist? Das klingt nicht sehr höflich. Das klingt netter hier bei Mose Allison. Your mind is on vacation. Sag mal, dein Verstand macht gerade Urlaub, oder? Und das klingt dann so.
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3: Ich bin Silke Rech. Der US-Autobauer Tesla will rund 213 Millionen Euro in sein Werk in Grünheide investieren. Dort sollen ab dem kommenden Jahr leistungsstarke Batteriezellen produziert werden. Für den Ausbau werden mehr als 1500 neue Arbeitskräfte gebraucht, ein Teil davon noch in diesem Jahr. Außerdem will Tesla die Fahrzeugproduktion in Grünheide weiter erhöhen. Die Berliner Opferberatungsstelle Maneo hat im vergangenen Jahr erneut mehr als 700 queerfeindliche Übergriffe registriert. Am häufigsten ging es laut Bericht um Bedrohungen, Beleidigungen und Körperverletzungen. Viele Übergriffe passierten auf Straßen, in Parks oder in öffentlichen Verkehrsmitteln. Maneo fordert deshalb mehr Unterstützung und mehr Personal für die Beratungsarbeit. Vizekanzler Klingbeil hat die Erwartungen an den heutigen Koalitionsausschuss gedämpft. Konkrete Beschlüsse seien am Abend wohl nicht zu erwarten.
4: Stattdessen gehe es zunächst um einen Fahrplan für die geplanten Reformen. Union und SPD wollen im Kanzleramt unter anderem darüber beraten, wie Bürger weiter entlastet werden können. Zuletzt war die geplante 1.000-Euro-Prämie im Bundesrat gescheitert. Noah Ulrich, Redaktion.
3: Der britische Premierminister Starmer steht nach schweren Verlusten bei den Regionalwahlen unter großem Druck. Innerhalb weniger Stunden traten heute drei Staatssekretärinnen zurück und forderten Starmer auf, seinen Rücktritt vorzubereiten. Der Premierminister lehnt einen Rücktritt bislang ab. Gleichzeitig wächst der Widerspruch in seiner Labour-Partei. Medienberichten zufolge fordern inzwischen mehr als 80 Abgeordnete seinen Rücktritt. Der Holocaust-Überlebende Albrecht Weinberg ist im Alter von 101 Jahren gestorben. Nach Angaben seiner Mitbewohnerin schlief er am Morgen friedlich in seiner Wohnung im ostfriesischen Leer ein. Weinberg hatte mehrere Konzentrationslager und Todesmärsche überlebt. Fast seine gesamte Familie wurde von den Nationalsozialisten ermordet. Nach seiner Rückkehr aus den USA engagierte er sich viele Jahre als Zeitzeuge und sprach vor Schulklassen über die Verbrechen der NS-Zeit. Die aktuellen Temperaturen in Berlin am Alex und am Funkturm 12 Grad, in Potsdam im holländischen Viertel 11. In den kommenden Stunden auflockernde Bewölkung, in der Nacht wieder dichtere Wolken. Morgen anfangs dicht bewölkt, später ein Übergang zu wechselnder Bewölkung mit Schauern und einzelnen Gewittern. Höchstwerte 13 bis 16 Grad.
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ist die Musik von Ella. Haben wir auch, also ich zumindest, haben wir auch erst hier kennengelernt. Edu Lobo und Romero Lubambo, dazu noch Mauro Sinis. Terra Donunza, gerade mal 7 Jahre alt. Ich freue mich, dass ihr da seid, dass ihr mir euren Feierabend schenkt, beziehungsweise wir gemeinsam schenken ihn wunderbarer Musik. Ein Dank an die Musikredakteurinnen und Redakteure von Ella, dem einzigen Jazz-, Soul- und Blues-Programm in Berlin und dem einzigen in ganz Deutschland. Wo es Musik live gibt, erfahrt ihr hier, vor allem, wie gesagt, in Berlin, aber auch darüber hinaus. Und außerdem die kleinen Geschichten zu großer Musik. Hier ist Ruben James mit So Lucky.

Fitzgerald. Cry Me a River. Das Original aus dem Jahr 1961, ich glaube zumindest, das ist das Original. Das gibt es ja auch in ganz, ganz vielen Versionen. Victor Worms hier auf Ella. Und Cry Me a River, da musste ich auch ein bisschen überlegen, was das eigentlich heißt. Also es hat zwei Bedeutungen, je nachdem, wie man es betont. Cry Me a River kann heißen, nett gemeint, du kannst bei mir ruhig weinen, wein dich bei mir aus, ich bin für dich da. Aber heute im moderneren Englisch, vor allem auch in Amerika, da heißt es mehr, wie soll man sagen, also

kennt ihr das, wenn sich jemand furchtbar aufregt über eine Nichtigkeit oder sich wahnsinnig angegriffen fühlt, obwohl ein anderer es gar nicht böse gemeint hat? Dann sagen wir doch im Deutschen sehr oft, heul doch. Also im Prinzip, ja, du alte Heulsuse. Und das ist die zweite Version. Hier bei Ella Fitzgerald, glaube ich, ist die nettere gemeint. Bei mir kannst du dich ausweinen. Ich bin immer für dich da. Ella ist immer für euch da. Die Fans des besten Jazz, Soul und Blues und ich noch bis 20 Uhr. Und wisst ihr was? Es macht mir einen Heidenspaß. Ich freue mich jeden Tag. So auch heute an diesem Dienstag, wenn es um 18 Uhr losgeht. Ich mich zurücklehne, meinen Tee hier stehen habe. Es wird draußen langsam dunkel. Ich habe auch das Fenster auf, wenn schönes Wetter ist. Wunderbar. Ein herrlicher Abend mit großartiger Musik und jetzt mit Doctrine of Love. Ganz aktuell Jalen Ngonda und das auf Ella. Und wenn ihr wollt, dann heult doch.

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Careless Love. Da gab es auch mal eine Version von einer deutschen Band. Wer war das noch? Careless Love. Das war eine sehr hübsche Sängerin. Fällt mir jetzt gar nicht ein. Aber schönes Lied von Madeleine Peru. Und wir machen so weiter. Ich umgebe mich mit schönen und hochmusikalischen Frauen hier auf Ella an diesem Dienstagabend. So, und jetzt nehme ich meine Trompete und vielleicht singt Dinah Washington ja dazu. Lassen wir uns doch einfach mal überraschen. So, hier ist meine Trompete und los geht's.

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Das ist mal ein schönes Wiedersehen, beziehungsweise ein schönes Wiederhören. Und die Älteren denken doch bei der Stimme, die wir gerade gehört haben, das eine war Uschi Beuning, aber bei der männlichen Stimme, woran denkt ihr? Viele werden ihn erkannt haben, die etwas Älteren vermutlich. Manfred Krug. Und der war doch Tatortkommissar, ich glaube aus Hamburg, ne? Ja, der war Tatortkommissar. Und als Tatortkommissar, da hat er sich immer in jeder Folge am Sonntagabend einmal ans Klavier gesetzt. Das wurde immer irgendwie reingebaut in die Handlung, in der es ja meist um unangenehme Gesellen ging und wie im Tatort meistens darum, dass einer starb und irgendeiner schuld war. Also dann hat er sich irgendwann, der Manfred Krug, ans Klavier gesetzt und hat Jazz gesungen. Und das war ein bisschen eine Reminiszenz an seine Vergangenheit. Denn in der DDR zum Beispiel kannte man ihn zuvor eigentlich immer nur als Sänger. Wunderbare Stimme, großartiger Sänger. Und das war mal wieder seine Stimme. Das ist schön zu hören. Manfred Krug und Uschi Beuning. All right, okay, you win. So, ein wunderschöner Abend. Und was machen wir, wenn wir ihn genießen? Wir lächeln und man bekommt das Lächeln nicht mehr aus unserem Gesicht. Smile Today. Und hier ist Matt Wild auf Ella.

Schade und Young Lion aus dem Jahr 1984 auf Ella. Und jetzt habe ich mich eben so begeistert, weil es war wirklich ein Déjà-vu. Manfred Krug mal wieder zu hören, den Tatortkommissar. Und viele Ältere werden jetzt den Jungen erklärt haben, wie das damals war. Er zusammen mit seinem Assistenten Charles Brauer im Hamburger Tatort. Leider ist dieser wunderbare Schauspieler Manfred Krug auch schon wieder mehr als 10 Jahre tot. Den spielen wir jetzt öfter. Das ist er. Der war auch wirklich ein guter Sänger. Ich weiß gar nicht, ob der selber Klavier spielen konnte. Im Tatort hat er sich einmal hingesetzt. Aber wirklich eine schöne, schöne Gesangsstimme für eine melancholische Stimmung. Ach, das hat mich jetzt gefreut, den mal wieder zu hören. Und beim nächsten freue ich mich sowieso. Er ist für viele Songs verantwortlich, unter denen gar nicht sein Name steht, weil er hat auch sehr, sehr viel geschrieben. Er ist verantwortlich für die Karriere von Natalie Cole, denn er war der Vater. Nat King Cole, Let There Be Love aus dem Jahr 1961. Und wer spielt sowas? Ella spielt sowas.

Incognito und Joy Rose auf Ella. Das ist der beste Jazz, Soul und Blues, kommt aus Berlin, ist in Berlin und Potsdam über UKW zu hören und weltweit über die Ella App. Dazu alle Informationen zu unseren Künstlern, zu Veranstaltungen, an denen wir beteiligt sind, in dieser App oder unter ella-radio.de. 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Ich wünsche euch jetzt einen richtig schönen Abend und freue mich auf den morgigen Mittwoch, der ja auf eine besondere Art ein Freitag ist, weil am Donnerstag ist Feiertag Christi Himmelfahrt. Also bis morgen 18 Uhr, morgen früh, weckt euch hier auf Ella Chris Heydrich. Und jetzt hält euch wach Stanley Clarke mit dem East River Drive aus dem Jahr 1986. Und ich sag schönen Abend, euer Viktor Worms.

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4: Ich bin Silke Rech. Bundesarbeitsministerin Baas hat beim DGB-Bundeskongress in Berlin für Unterstützung bei geplanten Reformen geworben. Anders als Kanzler Merz erhielt die SPD-Politikerin für ihre Rede mehrfach Applaus.
5: Baas sagte, Reformen bedeuteten nicht automatisch Kürzungen. Außerdem sprach sie sich gegen eine Aufweichung des 8-Stunden-Tages aus. Änderungen beim Arbeitszeitgesetz sind Teil des Koalitionsvertrags von Union und SPD. Timo Wiesner, Redaktion.
4: Nach dem mutmaßlichen Angriff auf das Rettungsschiff Sea-Watch 5 hat die EU-Kommission Aufklärung angekündigt. Die EU wolle von den libyschen Behörden Informationen zu dem Vorfall einholen. Die Hilfsorganisation Sea-Watch hatte erklärt, dass ihr Schiff in internationalen Gewässern von der libyschen Küstenwache bedroht und beschossen worden sei. Zuvor hatte die Sea-Watch 5 rund 90 Menschen aus Seenot im Mittelmeer gerettet. Im Cum-Ex-Steuerskandal musste der frühere Steueranwalt Hanno Berger für 10 Jahre ins Gefängnis. Das Landgericht Bonn hat laut ARD die Gesamtstrafe festgelegt. Berger war bereits wegen schwerer Steuerhinterziehung verurteilt worden. Bei den Cum-Ex-Geschäften wurden Steuern zurückgefordert, die nie gezahlt worden waren. Dem deutschen Staat entstand dadurch ein Milliardenschaden. Die bundesweit größte Klinik für suchtkranke Kinder und Jugendliche schließt Ende Juni. Die Dietrich-Bonhoeffer-Klinik in Niedersachsen begründete das mit einer unzureichenden Finanzierung durch die deutsche Rentenversicherung. Nach Angaben des Trägers decken die gezahlten Tagessätze die tatsächlichen Kosten nicht. Künftig sollen am Standort Wohngruppen für Jugendliche entstehen. Kritik an der Schließung kam unter anderem vom Drogenbeauftragten der Bundesregierung. Die Deutsche Bahn will in den Sommerferien ein neues Familienticket anbieten. Bis zu 5 Personen sollen damit für knapp 100 Euro mit Fernzügen hin und zurück durch Deutschland reisen können. Sitzplatzreservierungen sollen bereits im Preis enthalten sein. Das Ticket soll ab Mitte Juni buchbar sein, für Reisen bis Mitte September. Die Bahn begründet das Angebot mit steigenden Benzin- und Flugkosten. Die aktuellen Temperaturen in Berlin am Alex und am Funkturm 12 Grad, in Potsdam im holländischen Viertel 11. In den kommenden Stunden auflockernde Bewölkung, in der Nacht wieder dichtere Wolken. Morgen anfangs dicht bewölkt, später ein Übergang zu wechselnder Bewölkung mit Schauern und einzelnen Gewittern. Höchstwerte 13 bis 16 Grad.

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